0: Musik aus Hamburg. Tunica.
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0: Du Samstagmorgen siehst du vielleicht noch nicht, wenn du zum Fenster raus schaust, weil es noch dunkel ist, aber es ist gruselig von aussen, stark bewölkt und verbreitet Niederschlag, textet das Wetter fröst. Wobei am Nachmittag durchaus auch mal ein bisschen Sonne möglich ist, aber auch da gibt es einen Haufen Wolken und kann durchaus daraus mal noch einen guten Regen geben. Gibt je nachdem 13 bis 17 Grad, aber einen zügig kalten Wind.
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0: Die Übersicht kurz nach dem 7. Ja, da sind vor allem die betroffen, die richtig Ferien unterwegs sind. Auf der A2, richtig Luzern, zwischen Darmstadt und Erstfeld. Da hat es einen Unfall gegeben. Der rechte Fahrstreifen ist gesperrt und damit Grüße aus Ebenzorg.
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0: Zehnte und es herbstet definitiv.
3: Ja, ich merke es vor allem daran, dass wenn ich morgen aus der Hütte gehe, ist es dunkel. Wenn ich am Abend heimkomme, ist es dunkel. Auch kühler.
0: Wow. Hock da, als wäre es Februar, dick eingepackt mit Hoodie, Kappen und Teddyäckli. Ja, und brauche ein bisschen Sand, wo darum auch ein bisschen warm gibt. Und Winnenumarmung, Nia, singt zwar von Herzschmerz, tut aber trotzdem gut. Yeah. Guten Morgen.
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0: Büssen Toxic, 7.13 Energy auf dem Weg ins Wochenende. Und ja, hat schon schönere gegeben in diesem Jahr. Heute vor allem der Start, Grüssli, Knoss und Kolz. Und doch muss schon mal noch Kind lüften, oder? Ein Haufen haben jetzt gerade noch Ferien. Da könnte man auch mal einen Ausflug machen. Und ich wette, einen Haufen wählen als Ziel den Zürich Zoo. Ah, einer der beliebtesten zu Europa. Jedes Jahr haben es 1,3 Millionen Besucher. Und der Zürich Zoo hat jetzt gerade Schlagzeilen gemacht, weil er Tiere aussortiert. Trampeltier zum Beispiel, sprich Kamel, die müssen weg. Aber auch Zeeläuhe und der Königspinguin, der muss weg. Die will man nicht mehr im Zoo. Und fragst jetzt vielleicht zu Recht, ja, was ist denn mit der Pinguinparade im Winter, wo man mit diesen kreuzigen Kerlen hat können durch den Zoo watscheln oder der Seeläuhenfütterung, die cool war zum Zuschauen. Ja, Noah Di Bossi aus der Energy News Redaktion, was passiert da genau?
1: In den Medien schlägt Verschiebungen im Zoo Zürich gerade grosse Wellen. Die Strategie dahinter gibt es aber eigentlich schon seit 2021. Die sieht vor, dass bis Ende des Jahrzehnts eigentlich nur noch bedrohte oder forschungsrelevante Tierarten im Zoo leben. So will man mithelfen, das Tierartensterben vorzubeugen. Laut Dominik Rieser vom Zoo Zürich kommen wir dem Ziel immer näher.
2: Kamel, Seehunde und Königspinguine sind nicht die ersten Tierarten, die aufgrund von dieser Strategie den Zoo Zürich verlassen. Da hat es in der Vergangenheit schon diverse Es gab verschiedene Wechsel, so dass heute über 50% unserer Wirbeltierarten im Zoo Zürich bedroht sind. Und so hat es zum Beispiel auch gerade kürzlich einen Wechsel bei einer Papageienart gegeben, von einer nicht bedrohten Art zu einer bedrohten Art.
1: Der Wechsel der Tierarten ist langfristig angelegt und darum sei es schwierig voraussagbar, welche Tierarten der Zoo wann genau verlässt. Auf die Strasse werden sie aber allemal nicht gesetzt.
2: Tierarten, die der Zoo Zürich verlässt, die gehen einerseits in andere Zoos. Oder dann ist es so, dass wir die Tierart bei uns im Zoo Zürich auslaufen lassen und dann am Schluss ersetzen mit einer bedrohten Tierart.
1: Apropos ersetzen, welche Tierarten ziehen denn jetzt neu in Zoo Zürich ein?
2: Bei den Kamelen ist es so, dass dort werden Goldhakinen stattdessen im Zoo Zürich einziehen. Das ist eine bedrohte Huftierart aus dem Himalaya. Bei den Seehunden planen wir einen neuen Lebensraum namens Meeresküste, wo es wieder eine bedrohte Robbenart drin geben wird. Und bei den Pinguinen ist es so, wir haben heute ja schon zwei verschiedene Pinguinenarten im Zoo Zürich. Auf der einen Seite Königspinguine, auf der anderen Seite Humboldt-Pinguine. Königspinguine werden uns verlassen und wir werden dann weiterhin die Humboldt-Pinguine bei uns halten.
1: Und für die sich jetzt schon gefragt haben, auch mit den neuen Bewohnern will der Zoo nicht auf Erlebnis mit den Tieren, wie zum Beispiel die Bingo-Parade, verzichten.

0: Eine lüpfige Geschichte von der Dascha. Das ist Energy am Samstagmorgen, es ist 7:30 Uhr.
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0: Ein Regen zum Start in Samstag. Der Wind macht es auch nicht gemütlicher. Nein, es ist kalt gefühlt. Mehr mit dem Wind, wie das auf dem Thermometer angezeigt ist. Wir haben nämlich zu Bern, wie zu Basel, zu Zürich 11 Grad. Es soll anscheinend bis zu 17 Grad geben heute. Wobei bei den meisten gibt es um die 15 und ein Haufen Wolken bleiben. Auch am Nachmittag kann durchaus auch mal noch nass werden draus. Sollte aber auch Sonne geben. Wie viel? Keine Ahnung. Ist so ein bisschen aprilwettermässig, glaube ich. Morgen dann eher klar, am Anfang grau, dann aber auch mal ein bisschen blau und Sonne.
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0: Unfall am Gotthard unten. Und zwar Richtung Luzern auf der A2 zwischen Domsteg und Erstfeld haben wir darum Stau. Der rechte Fahrstreifen ist dort gesperrt.

0: Find me, das ist der neue von der Tiffany Orris und das ist die Morgen mit Energy. Man, die 17 Minuten 8 und wünsche einen guten Morgen.
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0: Ja, Good News tatsächlich. Das neue Jugendwort vom Jahr wird gehört. Und Elif aus der Energy News Redaktion und ich, die wirklich nicht mehr als jung bezeichnet werden können, wir können endlich mitreden.
4: Absolut, absolut. Hey, wir haben drei Wörter zur Auswahl in den Top 3 sein. Das wären Crashout, Ragebait und Peak. Und ja, man kann es ein bisschen herleiten, oder? Crashout, das heisst so ein bisschen etwas wie ausrasten, Nerven verlieren, Ragebait. Da habe ich ein bisschen überlegen noch, muss ich sagen. Bei Ragebait, das ist ja so, wenn man provozieren will.
0: Mhm.
4: Und Peak ist klar 10 von 10, das Beste, das Oberste. Also, das Mal bin ich ja draus gekommen mit den Lieblingswörtern.
0: Ja, weil das war in anderen Jahren anders gewesen. Was haben wir letztes Jahr gehabt? Das Crazy, habe ich gefunden. What the hell soll denn das Crazy? Oder irgendwie Goofy? Was ist Goofy?
4: Ich kenne das nur von Snowboard. Ich kenne das nur von Snowboard. Du musst doch Goofy stehen,
0: ja,
4: oder?
0: Ja, oder der Goofy von den Mickey Mouse Heft.
4: Genau,
0: oder?
4: Genau. Das ist unsere Generation.
0: Aber einmal in den Top 10 als Anwärter aufs Jugendwort 2026. Erstaunlich viele Wörter, wo wir eigentlich etwas damit anfangen könnten, oder?
4: Hey, es gibt ein Wort, ich weiß nicht, ob du das kennst, also so einen Ausspruch 6-7. Also meine Tochter hat es mir nicht mal erklären, was das ist.
0: Oder? Ich weiss nicht, woher das kommt, aber das machen alle auf dem Fußballplatz, meine Junioren. 6-7, 6-7, geht mir auch Huren auf den Keks. Aber eben, ja, sollen sie Freude damit haben. Ich bin auch froh, wenn das nicht das Jugendwort vom Jahr wird. Was ist denn sonst noch in der Auswahl?
4: Es ist noch guter Käse, Macker, Schere, super, also so türkisch ausgesprochen, super. War auch noch gewesen. Und mein Liebling war gewesen, du bist gut genug.
0: Ah, das ist der da, oder?
5: Du bist gut genug.
4: Ja, genau.
0: Den finde ich aber selber auch noch cool. Also, wenn man ein bisschen auf Social unterwegs ist, egal welches Alter, dann ist man nicht um den herumgekommen, oder?
4: Voll, voll. Ich liebe es, ich liebe es.
0: Aber ist dir nicht schon bekannt, dass der keine Chance hat und dass er die Top 3 eigentlich am Schluss Rennen machen werden?
4: Ganz genau. Es sind die Top 3, der ist draussen. Und jetzt musst du einfach aus einem von denen auswählen. Was wäre denn jetzt dein Top-Favorit?
0: Also für all die, die es schon wieder vergessen haben, welches die Top 3 sind? Crashout, Ragebait und Peak. Ich glaube Crash Out, weil das kenne ich von mir, dass ich immer mal wieder total ausflippen und dann Hilfe!
4: Sehr schön.
0: Von dem her,

0: Loving myself, guten Morgen miteinander. 11 Minuten, Schellen zu 8. Schön, dass du Energy dabei an dem trüben Samstagmorgen, wo wir vorher über das deutsche Jugendwort vom Jahr geredet haben. Wird heute bekannt gegeben, welches das Rennen macht. Ragebait, Peak oder Crash Out. Ist aber eben das vom deutschen Langenscheid Verlag. Gibt aber jetzt übrigens zum ersten Mal auch eine Schweizer Version. Ja, das Slang, der Vibe bei uns auch ein bisschen anders. Zum Beispiel
1: Flex oder so, das heisst so viel wie abhängen, chillen. Wenn jemand sagt, zum Beispiel irgendwie kommst, keine Ahnung, auf einen Schuhhausplatz und der andere sagt dann Flex, dann heisst es so viel wie ja, sicher.
0: Ja, wer weiss, flexen vielleicht in der engeren Auswahl am Umflexen das Jahr. Wobei, gibt noch keine Favoritenliste. Da kannst du tatsächlich noch bis zum 16. Oktober mitbestimmen. Also voraussichtlich, du bist zwischen 13 und 20 und nachher bist du zu alt. Ja. Die Abstimmung zum Schweizer Jugendwort vom Jahr zum Ersten gibt es bei der ZHAW, der Zürcher Hochschule für Wissenschaft. Und jetzt gibt es den Chainsmokers und Halsey mit Closer. Hey.

0: Tati, Tati, jetzt Achti.
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0: Regenwetter in der Schweiz. Ein richtiger Regengürtel sogar, der sich über die Schweiz zieht. Dazu ist es gruselig und windig kalt. Kommt aber mal noch anders. Am Nachmittag nur noch vereinzelt mal Tropfen. Bei den meisten ist es trocken und mag dann auch mal aufreissen und ein bisschen Sonne geben. Wer wie viel davon überkommt? Noch schwierig zu sagen. Aber gehen wir mal von einem eher grauen Tag aus und sind dann positiv überrascht, wenn es dann doch noch eins auf schön macht. Morgen dann definitiv freundlicher, gibt zwar viel Wolken zum Aufstehen, dann aber auch sollte es sonnig werden. Gibt auch wieder so 13 bis 15, dann auch vielleicht sogar 17 Grad, wobei der Wind eben auch rum ist.
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0: Hat einen Unfall gegeben am Gotthard und betrifft die, die vom Süden unten raufkommen. Auf der A2 Richtung Luzern gibt es Stau zwischen Domsteg und Erstfeld. Der rechte Fahrstreifen dort nämlich gesperrt.
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0: Ja, gutes Mörgeri. Apropos, gibt wieder eine SVP-Frau, die ab dem Kandidatenkarussell um den neuen Bundesratssitz oder eben Bundesrätinssitz abgumpelt. Esther Friedli sagt die gewohnter SVP-Manier.
4: Keine Lust.
0: Einmal nicht zum einen von diesen 17. Politisieren will sie trotzdem weiter und fokussiert sich aber eben auf den Ständerat. Das ist ein Update aus Bundesbern und ihren Gruß auf den Weg in der Trübe Samstag. Salut!

0: Emily, die Energy. Oh, wäre jetzt doch schön, sich nochmal umzudrehen. Wobei, wenn du mal wach bist, dann bist du wach. Dann kannst du auch etwas tun am 8. Wacht.
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0: Ja, da sind wir heute zu Nussbaumen, bei Baden unterwegs, beim André. Guten Morgen.
3: Guten Morgen.
0: Wie sieht es bei dir so aus? Samstag, was machst du da mal so? Gemütlich mal starten, ein bisschen Zeitung lesen, Gipfeli essen?
3: Zuerst das, ein Kaffee und noch ein bisschen Haushalten einkaufen.
0: So wirklich Checklisten, die eigentlich Herr und Frau Schweizer haben am Samstag, oder?
3: Ja, genau, ganz genau.
0: Gehst du am Berghof, geh entsorgen, alle Flaschen, alle Karton weg.
3: Alles, was fut muss, muss fut, ja, genau.
0: Schon so,
3: und nachher wieder ein neues holen.
0: Ja, und dann wiederholt sich Spiele.
3: So ist es.
0: Aber sonst schon noch so ein Programm, nicht nur einfach so eine To-Do-Liste, oder? Schon noch ein bisschen Wochenende und geniessen.
3: Ja, ja, sicher. Nein. Für morgen würde ich eigentlich nach Italien fahren.
0: Italien?
3: Ja, Toskana.
0: Ah, geht das so? So wirklich so, ja. Ferien und so? Beine hoch?
3: Ja, genau. Genau, genau.
0: Klingt richtig gut.
3: Ja, muss auch sein, oder?
0: Ich finde auch. Du, und wer weiss, vielleicht holen wir noch einen schönen Gucci raus. Könntest du nächstens 250 Stutz abzügeln, wenn dann du ein bisschen rauskommst, von wegen Kantön, bist du auch so ein bisschen in der Schweiz unterwegs. Hast du schon mal ein bisschen Grand Tour gemacht?
3: Auch schon, ja. Doch.
0: Du,
3: ja,
0: wer, ja, weiss, sicher. Wer weiss. Letzte Woche haben wir noch 50 Stutz verschenken können. Darum mal schauen, wie weit das der André heute treibt.

0: Die meisten von euch da aussen voll im Ruhepuls, weil einfach noch gras am frühen Morgen, am Samstag, noch nicht mal Viertel ab 8. Bei einem pöppelt das Herzchen wahrscheinlich ein bisschen höher. Also, wer weiß?
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2: Der André heute noch alles am Erledigen, damit es morgen ab in Italien kann gehen, in Toskana, um noch ein bisschen Sonne zu tanken. Und jetzt können es nächstens 250 Franken geben. Das heisst, wenn er dann nicht noch mehr Hinweis braucht, weil du weisst, André, pro Hinweis, den du brauchst, gibt es 50 Stutz Abzug.
3: Alles klar, legen wir los.
2: Gell, ich würde auch sagen. Und da kommt unser Hinweis 1.
4: Alpfahrten.
2: Alpfahrten. Appenzell. Ja, jetzt müssen wir natürlich noch verifizieren, oder? Ich meine, Appenzell ist ja nicht einfach Appenzell. Bist vielleicht ja schon mal im richtigen Ecken, aber müsst es dann schon noch konkreter wissen, ob jetzt inner oder ausser, oder? Weißt du, was ich meine?
3: Innerrode.
2: Innerrode.
3: Ja, das ist dann noch falsch.
2: Also du tust jetzt gerade schon tippen und dann klären wir auf.
3: Appenzell-Innerrhoden.
2: Er bleibt dabei und will die 250 Stutz.
1: Der gesuchte Kanton ist Appenzell-Ausserrhoden.
2: Hey, André, es hat so gut angefangen mit Appenzell.
3: Ja.
2: Schade. Weil ich weiss jetzt nicht, Innerrhoden, dünnt ihr dort mit den Kühen da und so durchs Kaff? Innere ja, Ausserrhoden, oder?
3: Ja, sicher auch.
2: Ja, wahrscheinlich, ist ja so klein. Und alles ineinander verschachtelt, darum ist es irgendwie dann doch eins. Aber darfst du ja nie einem Ausserrhodler sagen, er sei ein Innerrhodler?
3: Nein, ich
2: auch
3: nicht.
2: Ah nein, jetzt muss ich dich ohne Gucci auf Italien schicken, André.
3: Ja, gut, dann fürs nächste Mal, die wir das nächste Mal besser machen.
2: Ja, würde ich auch sagen, melde dich doch einfach wieder an. Ich freue mich auf ein anderes Mal.
3: Okay.
2: Und wünsche dir schöne Ferien. Geniess es.
3: Ja, besten Dank und dir eine schöne Zeit. Allen
2: danke.
3: Auch eine schöne Zeit.
2: Ciao, ciao.
3: Merci. Servus. Ciao.
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4: Charlie XCX, Spring Summer 2016.

Ja, 8 Minuten, halb 9. Schön, dass ihr dabei seid. Jetzt mit einem Typ, der uns alle geflasht hat in diesem Sommer. Der Nico Santos hat extra Schweizerdeutsch gelernt, um Plüsch zu singen. Hat er von 40'000 Leuten im Energy Air gemacht. Und ich weiss jetzt, ob er es nochmal macht. Jetzt, wo er Highway singen kann, hat ja funktioniert. Gebt auch mit 13'000 einen coolen Chor. Nämlich am 11.11. im Hallenstadion. Und falls auch einer oder eine von diesen 13'000 wird

0: bin ich nicht.
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3: Ja, heute hat wahrscheinlich sogar der Hunkenbock zum Rausgehen. Am letzten noch gruselig, nass und windig. Bleibt dann noch ein bisschen so. Wobei, sollte er am Nachmittag auch mal aufreissen und ein bisschen Sonne geben? Ab wann genau? Und wie das Verhältnis ist von Grau zu Blau auf die Prognose? Lahne ich mich nicht ein, ich glaube auch am Bucheli nicht oder so. Es heisst, es gäbe ein wechselhaftes Wetter und 13 bis 17 Grad, wobei gefühlt garantiert kühler wegen dem Wind, der bläst. Morgen gleich, zuerst trüb, dann freundlich, gibt aber keinen Regen.
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3: Da ist einer stecken geblieben und sorgt für Stau. Auf der A5 im Büttenberg-Tunnel. Das ist, wenn du von Solothurn aus fährst. Eben kurz vor dem Tunnel dann Stau. Der rechte Fahrstreifen ist dort gesperrt. Und wenn der Unfall am Gotthard unten. Auf der A2 fährt Richtung Luzern. Klemmt es zwischen Amsteg und Erstfeld. Auch hier der rechte Fahrstreifen gesperrt.
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1: Energy am Samstag, 8:36, dann müssen wir
2: wissen. 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
1: Und zwar wegen einer Gefahrenmeldung. Achtung Tiere! Betrifft die A15 Oberland-Autobahn Jona-Hinwil. Zwischen Rüti und Dürnte sind anscheinend Viecher auf der Autobahn unterwegs. Eben besonders Sorge im Zürich-Oberland auf der A15 Jona-Hinwil. Zwischen Rüti und Dürnte, natürlich in beiden Richtungen. Wegen Tier auf der Fahrbahn. Keine Ahnung, was da rumgumpelt. Aber am besten vom Gas und langsam fahren. Das ist sicher besser für dich und auch für das Tierli.
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0: Und wenn wir wieder böse Buben sind, dann sind wir bei gewissen Politikern. Also eigentlich vor allem sorgt einer für Schlagzeilen und das im Minutentakt fast. Gut, ja, ist jetzt auch nichts Neues, der Herr Trump. Vor 2 Stunden hat es zum Beispiel geheissen, schändlich und blamable Entscheidung. Trump wettert über Friedensnobelpreisträgerin. Er ist ja verrückt worden, weil er ihn wieder nicht bekommen hat. Dann hat er sich natürlich auch zu dieser öffentlichen Hinrichtung geäussert, die es nach 60 Jahren wieder live im Fernsehen soll geben. Findet er überhaupt nicht cool, überraschend. Das hat es vor 41 Minuten gegeben, die Schlagzeilen. Und vor 2 Stunden auch hat er noch einen Deal abgeschossen. Wladimir Putin liefert 300'000 Tonnen Diesel an die USA. Nach einem harmonischen Gespräch hat man das abgemacht. Ja. Eben, das sind nur 2 Stunden und 3 Geschichten, die ja, tatsächlich zu reden geben, die ja, auch weltpolitisch Einfluss haben und vor allem dann eben auch auf Börsen. Ist jetzt noch nicht drin, weil ja, Börsenbilanz ziehen wir immer am Freitag. Hört aber nochmal, wer dann zu den Gewinnern und Verlierern gehört hat letzte Woche.
1: 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Der Rückblick auf die Finanzmärkte mit Dragan Sipka, Fachspezialist Portfolio Management.
2: An der Börse ist es diese Woche unruhig geblieben. In den USA haben vor allem KI-Aktien für Rückenwind gesorgt. Das hat dem Gesamtmarkt leichten Auftrieb gegeben. Europa hat auf Wochensicht dagegen verloren. Sorgen um Frankreichs hohe Staatsschulden haben die Stimmung belastet. In der Schweiz ist der Aktienmarkt weitgehend ruhig geblieben. Der Unterschied zwischen Ländern und Branchen bleibt gross. Ein genauer Blick für Anlegerinnen und Anleger lohnt sich also.
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2: Diese Woche hat der Bericht vom Software- und KI-Forschungsunternehmen OpenAI für Überraschung gesorgt. Der annualisierte Umsatz per Ende September war offenbar tiefer als vorher angenommen. Das hat Zweifel an der künftigen Nachfrage rund um KI ausgelöst. Die Anleger fragen sich einmal mehr, zahlen sich die riesigen Investitionen in Chips und Rechenzentren wirklich aus? Mit der neuen Berichtssaison, die nächste Woche startet, kriegen die Märkte schon bald weitere Fakten, um die Lage besser einzuschätzen.
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0: Licht um 10 vor 9 für unser Bärchen und Hasi von der Woche.
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2: Joani und Simon wohnen zwischen Rheinfelden und Augst, also das Kaiser Augst, sind seit 5 Jahren geheiratet, kennen sich wegen Mark Zuckerberg und sind außerdem, als ob das alles nicht schon genug wäre, auch noch Eltern von zweien. Ja, von zweien was eigentlich?
3: Jeweils ein Bub und ein Mädchen.
4: Oh, und wer hören wir im Hintergrund?
3: Das ist, glaube ich, Leonie.
2: Ah, das Mädchen.
4: Leonie.
3: Klein, genau.
4: Gut, wir hoffen aber, du kannst dich jetzt trotzdem noch konzentrieren, Joani.
3: Ich gebe mir Mühe, ja.
4: Sehr gut. Weil wir hoffen natürlich, dass ihr drei Übereinstimmungen habt, dann gibt es nämlich ein Wellness-Weekend. Aber zuerst einmal musst jetzt du, Simi, in die Warteschlaufe. Ade.
5: Ade.
2: Ist ein bisschen fies, er hat noch nichts sagen und muss jetzt schon in die Warteschlaufe.
4: Nachher kommt
2: also,
4: gut, dann
2: nachher kommt er. Also bis gerade, Simi.
5: Ciao, ciao.
2: So, Joani.
3: Jawohl.
2: Wer von euch braucht denn das Wellness-Wochenende eher?
3: Oh, die Frage. Ich sage jetzt einmal ich.
4: Und nach 10 Jahren kennt man sich ja ziemlich gut, gell?
3: Ja, doch.
4: So gut, dass er sicher auch den Namen von deinem Frauenarzt kennt.
3: Oh, ja, doch, das sollte er eigentlich wissen.
4: Wie ist denn der?
3: Schmied. Eigentlich ganz einfach,
4: Schmied. Ja.
2: Kenne ich auch einen, aber der ist nicht Frauenarzt. Andere Geschichte. Wir beschäftigen uns nochmal kurz mit dem Temperament vom Simi. Und zwar im Schlafzimmer. Macht er Lärm dort?
3: Ja, ich mache Lärm.
2: Schön. Was passt denn eher zu ihm? Ein Leu? Ein Büffel? Oder aber ein Bär?
3: Sagen wir mal,
2: ein
3: Büffel
2: würde
3: doch passen.
2: Eine gute alte Büffel. Also, dann würde ich sagen, holen wir den Büffel zurück. Verraten ihm natürlich noch nicht, weil er muss ja jetzt die gleichen Fragen beantworten, ohne dass er deine Antworten kennt.
3: Also, dann
2: passt. Simi!
5: Jawohl!
2: Die wollen Wellnessen, darum wollte ich von der Joani wissen, wer von euch zwei das Wellness-Wochenende denn dringender nötig hat. Sie gesagt?
5: Ja, also ich

0: würde ganz klar sagen, sie.
1: Jawohl, hat sie auch gesagt, nicht ganz so klar, aber das ist uns wurscht, weil das ist die erste Übereinstimmung. Punkt 1.
2: Zweite Frage, Simi, das solltest du auch wissen. Komm locker, sag uns doch, wie heisst der Frauenarzt von der Joani?
0: Das ist der Dr. Schmidt.
1: Hey, jo, natürlich. Gute alte Schmidt. Punkt Nummer 2. Geh noch schnell ins Schlafzimmer, weil du der temperamentvolle bist von euch zweinen. Habe ich von ihr wollen wissen, ja, was denn eher zu dir passt. Ist das A, ein Neu, oder aber B, ein Büffel, oder aber C, ein Bär?
0: Ja, ich würde sagen, dann bin ich eher der Büffel.
1: Ja, natürlich, es wird büffelt, das Kaiseraugst. Viel Spaß beim Wellnessen.
3: Danke vielmals.
0: Super. Danke, danke.
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0: jetzt von den Happy Shopping Days für Member und Neumember. 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
2: Oh, ist das schön Wetter. Also, wenn du drin hockst und dem Gehudel von der warmen Stuben aus zuschauen kannst. So draussen ohne Auto oder etwas rundherum, nicht ganz so geschmeidig mit dem Wind und dem Regen. Bleibt aber nicht den ganzen Tag so. Es sollte mal noch anders kommen. Das heisst, wir können noch nicht versprechen, wie viel Sonne das gibt. Gibt aber da und dort. Gibt aber auch Orte, wo vielleicht nicht so viel davon sind und nur so ein paar Aufhellungen. Da müssen wir uns ein bisschen überlassen lassen. Im besten Fall positiv. Wir drücken dann mal den Daumen. Sollte je nachdem dann so 13 Grad geben. Vielleicht 17 Grad gefühlt, aber definitiv kühler mit dem Wind. Morgen ähnlich, morgen noch grau, am Nachmittag ein bisschen blau. Aber es gibt keinen Regen mehr, immerhin.
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2: Dann gehen wir zur Biel auf die A5 im Büttenberg-Tunnel. Da hat es ein Bahnfahrzeug. Der rechte Fahrstreifen ist gesperrt und darum Verkehrsbehinderungen. Dann startet heute wieder jene Seite Ferien. Darum Stau am Flughafen beim Einchecken. Am Gotthard auch, aber nicht einmal der Häufen. Fahrt Richtung Süden 2 km Stau. Gute 20 Minuten, bevor es weitergeht. Richtung Luzern haben wir ein Problem nach einem Unfall immer noch zwischen Domsteg und Erstfeld. Auch da der rechte Fahrstreifen gesperrt. Und dann gehen wir ins Rheintal auf die A1 Richtung St. Gallen. Zwischen St. Margrethe und dem Rheineck. Auch da hat es geklopft. Der linke Fahrstreifen ist da betroffen.
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2: Heute, 10. Oktober, der Tag ist ihm gewidmet. Ja, unserem liebsten und treuesten Freund, dem Hund, also treu.
3: Maddox, du willst auch nicht mit dem gehen, oder?
4: Maddox, komm mit Papa.
3: Oh, Maddox!
4: Maddox,
3: komm mit Mama.
4: Maddox!
3: Maddox!
4: Maddox! Komm!
3: Maddox!
4: Maddox! Maddox, komm!
5: Guter Hund.
4: Ratte, du.
2: Ja, guter Hund. Ja, wir feiern unsere Wau aus ein bisschen ab heute am Welthundetag. Also der Maddox, vielleicht jetzt nicht gerade. Ja, Maddox, habe ich auch noch nie gehört. Gerade Hunde nehmen wir ja sehr speziell, kümmern wir uns darum, das nächstes.

0: Nu vind je onder, hou grosse meiden. Die brühlen het niet, wenn's nach der Fergie geht. Am Samstagmorgen, wo der Himmel briegt, ist einmal ziemlich nass. Und jetzt 11 ab 9. Guten Morgen miteinander. Und ich bin froh, kann ich kennen. Sonst müsst ihr jetzt noch raus. Ja, gell, du hast eigentlich auch gar keine Lust bei diesem Grüsselwetter. Gib's zu.
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0: Etwa 550'000 so Hunde gibt es in der Schweiz. Gibt die, die schon das Leben lang Hunde haben und die, die sich einen zutun, wenn die Kinder langsam draussen sind. Ah, nicht, dass es noch langweilig wird, oder? Weil es gibt ja schon einen Haufen zu tun. Also jeden Tag zweimal spazieren, mindestens futtern. Dann bist du weniger sponti, brauchst immer ein Ferienplätzchen und kostet ein Gewehr. Also nicht nur Futter, allgemein so Tier. Kaum über die Schwelle von einem Tierarzt, dann drückst du dir einen Tageslohn ab. Aber...
2: Jö, so herzig!
0: Ja! Sie sind halt eben schon knuffig. Und halt eben best friends zum Mensch, begleitet dich auf Schritt und Tritt. Teils auch ins Bett. Ja, für gewisse sind es halt eben richtige Babys.
3: Also mein Hund heisst Nala. Ich nenne sie manchmal auch Nali oder Baby oder so. Einfach, weil es so herzig ist.
0: Ja, tatsächlich. Herzig. Nala übrigens, beliebteste Name neben Luna in Deutschland. Die sind dort ganz oben Spitzenreiter von den Namen. Gerade mit den Namen, das ist ja so eine Sache, oder? Da entscheidest du irgendwann mal, wenn du das Viech überkommst, mal so heisst er, und plötzlich hat er doch einen anderen Namen.
4: Rico. Wir nennen ihn sehr verschieden, also Rico, Stischek, weil wir sind halt Polen und wir sagen dir so polnische Spitznamen. Dischek, Ricardo, Dischek, Dino, alles.
0: Okay, also, ja, weiss nicht, ob der folgt, der Hund, wenn du einen anderen Namen hast. Bei ihr, wie heisst er?
5: Mein Hund heisst Vivienne und ich nenne ihn Vivi. Sie ist ein Dalmatiner. Ich kenne sie jetzt seit so 2 Jahren.
0: Okay. Übrigens, 30% der Dalmatiner sind auf einem Ohr taub. Also falls du eben auch das Gefühl hast, dein Fleckenkollege, der hört nicht so gut, würde mal abklären. Dalmatiner hat tatsächlich das Problem. Ah. Wobei eben, ist wie bei den Kindern, oder manchmal wollen sie einfach nicht hören oder hören nur das, was sie wollen.
6: Also unser Hund heisst Sammy. Und wir nennen ihn einfach gern manchmal Samuel als Spass. Vor allem meine Oma. Oder wir sagen ihm oftmals Bub, weil er ist unser kleiner Bub.
0: Ja, der kleine Bub. Obwohl, ist noch lustig, oder? Die haben so wie Menschennamen. Was haben wir vorher gehört? Vivian, Samuel, was haben wir noch?
7: Mein Hund heisst Dingo und sein Spitzname ist Fidel. Er sieht einfach wie ein Fidel aus.
0: Mit der Fidel Castro. Mit der Fidel. Oder ist ein fideler Hund. Keine Ahnung. Aber sie hat noch ganz einen speziellen Namen. Hat er keinen Spitznamen, sondern er heisst...
8: Contenta ist mein Hund. Und ich sage eigentlich eher mehr nur Contenta. Fertig. Ja.
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0: Ich auch heulen, wenn ich Content heiße. Falls du einen Namen suchst. Und ein speziell willst du sein. Ja, weisst du, gibt es sonst nicht Content an.

0: Baby Don't Hurt Me. Support am Morgen dabei, ist es erst 20, aber 9. Guten Morgen miteinander. Müssen wir mal einen Gang zurückschalten. Wobei gibt es ja schön warm, oder? Und wenn man schon mal ein bisschen abgeht, ja, kalten und gruseligen Start des Weekends. Definitiv Zeit, die einem wieder in die Wärme hineinzieht. Und dann passt gerade wunderbar, dass der Niklas seine Clubtour startet. Gestern hat er in der kultigen Müllenhunziker Premiere gefeiert. Nächsten Donnerstag ist er dann in der Schür, in Luzern, dann in Plaza in Zürich. Dann geht es weiter auf Lenzburg und nachher sogar auf Südafrika. Wow!
1: Niklas Europa-Tour, jetzt sogar Welttour, startet da bei uns zu Hause in der Schweiz. Hey, ich freue mich extrem.
2: Ich kann es einfach nur weiterempfehlen, ist mega cool.
3: Die Stimmung ist grossartig und er macht eine Riesenshow.
4: Er ist so herzig und so herzhaft und so toll einfach. Er ist toll.
5: Hammer. Es ist einfach mega cool, so alle Leute zusammen und das ganze Konzertfeeling, wenn man so einfach so nah am Künstler sein kann. Das Musikalische sehr toll ist, also das Schlagzeug, man merkt so richtig die Leidenschaft.
6: Er ist hure cool und er macht hure Stimmung und es ist einfach geil, ja? Kommen wir jetzt ins Niklas-Konzert?
7: Ganz eine coole Sache, ja. Fakt, absolut.
5: Mein Highlight war, als wir alle im Lonely Heart gesungen haben. Und auch Don't Stop the Car.
4: Wir kommen wieder!

0: Ich habe mich 30 Franken für das Alpen bringen mit 80er Vibe.
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2: Stark bewölkt und verbreitet Niederschlag, textet die Wetterfrösch. Wobei am Nachmittag durchaus auch mal ein bisschen Sonne möglich ist. Aber auch da gibt es einen Haufen Wolken und kann durchaus daraus mal einen guten Regen geben. Also einfach ein bisschen alles ist möglich. Je nachdem 13 bis 17 Grad, aber ein zügig kalter Wind, der definitiv...
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2: Noch nicht so viel auf dem Schirm. Eine Meldung, die Basel betrifft. A2 Richtung Basel. Ab der Verzweigung Hagenau bis Wiese musst du kreuchen. Dann schauen wir, wie immer am Wochenende, vor allem jetzt in den Ferien, für die Ferienkinder in Gotthard oben. Ist aber easy peasy. Nur 2 Kilometer Richtung Süden, 20 Minuten. Wir haben aber auch eine vom Rheintal, Richtung St. Gallen auf der A1 zwischen St. Margrethe und Rheineck. Nach einem Unfall der linke Fahrstreifen blockiert. Gut, Sacha.
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0: Und im Samstag, es ist 9.37 Uhr und der Hammer.
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0: Ja, Good News tatsächlich. Das neue Jugendwort vom Jahr wird gehört. Und Elif aus der Energy News Redaktion und ich, die wirklich nicht mehr als jung bezeichnet werden können, wir können endlich mitreden.
4: Absolut, absolut. Hey, wir haben drei Wörter zur Auswahl in den Top 3 sein. Das wären Crashout, Ragebait und Peak. Und ja, man kann es ein bisschen herleiten, oder? Crashout, das heisst so ein bisschen etwas wie ausrasten, Nerven verlieren. Ragebait, da habe ich ein bisschen überlegen noch, muss ich sagen. Bei Ragebait, das ist ja so, wenn man provozieren will.
0: Mhm.
4: Und Peak ist klar 10 von 10, das Beste, das Oberste. Also das Mal bin ich ja draus gekommen mit den Lieblingswörtern.
0: Ja, weil das war in anderen Jahren anders gewesen. Was haben wir letztes Jahr gehabt? Das Crazy, habe ich gefunden. What the hell soll denn das Crazy? Oder irgendwie Goofy? Was ist Goofy?
4: Ich kenne das nur von Snowboard. Du musst doch Goofy stehen,
0: ja,
4: oder?
0: Ja, oder der Goofy von der Mickey Mouse Heft.
4: Genau,
0: oder?
4: Genau. Das ist unsere Generation.
0: Aber einmal in den Top 10 als Anwärter aufs Jugendwort 2026. Erstaunlich viele Wörter, wo wir eigentlich etwas damit anfangen könnten, oder?
4: Hey, es gibt ein Wort, ich weiß nicht, ob du das kennst, also so einen Ausspruch 6-7. Also meine Tochter hat es mir nicht mal erklären, was das
0: mal,
4: ist.
0: Oder? Ich weiss nicht, woher das kommt, aber das machen alle auf dem Fußballplatz, meine Junioren. 6-7, geht mir auf Huren auf den Keks. Aber eben, ja, sollen sie Freude damit haben. Ich bin auch froh, wenn das nicht das Jugendwort vom Jahr wird. Was ist denn sonst noch in der Auswahl?
4: Es ist noch guter Käse, Macker, Schere, super, also so türkisch ausgesprochen, super. War auch noch gewesen. Und mein Liebling war «Du bist gut genug».
0: Ah, das ist der da, oder?
5: «Du bist gut genug».
4: Ja, genau.
0: Den finde ich aber selber auch noch cool. Ja. Also wenn man ein bisschen auf Social unterwegs ist, egal welches Alter, dann ist man nicht um den herumgekommen, oder?
4: Voll, voll. Ich liebe es.
0: Aber ist dir nicht schon bekannt, dass der keine Chance hat und dass er die Top 3 eigentlich am Schluss Rennen machen werden?
4: Ganz genau. Es sind die Top 3, der ist draussen. Und jetzt musst du einfach aus einem von denen auswählen. Was wäre denn jetzt dein Top-Favorit?
0: Also für all die, die es schon wieder vergessen haben, welches die Top 3 sind? Crashout, Ragebait und Peak. Ich glaube Crashout, weil das kenne ich von mir, dass ich immer mal wieder total ausflippen und einfach Hilfe!
4: Sehr
0: von
4: schön.
0: Von dem her, ja, irgendwie passt das so in die Zeit, vor allem jetzt, wo es Richtung Weihnachten geht. Wir haben ja nur noch 75 Tage und da weiss ich jetzt schon, dass ich in den nächsten 75 Tagen mehrere Mal Crashout wird gehen. Das Jugendwort vom Jahr, einmal das von Deutschland, wird heute noch gehört. Sobald es bekannt ist, welches das Rennen macht, gehört es natürlich

0: in Hell. Ja, ein bisschen wärmer wäre nice, aber ist jetzt halt Herbst, so wie er halt auch sein kann, oder? Wir haben 12 Grad, was total normal ist. Für den 10. Oktober. Ja, wie es dann nächste Woche kommt, für alle, die noch Ferien haben. Wir schauen, geht's als nächstes drauf. Haben wir noch etwas vergessen zu sagen? Wir haben gerade vorher über das deutsche Jugendwort vom Jahr geredet, das eben heute gekürt wird. Das ist aber das vom Langenscheid Verlag. Ragebait, Peak oder Crash Out. Dabei gibt es in diesem Jahr, im 26. zum ersten Mal auch eine Schweizer Version vom Jugendwort. Ja, das Slang ja bei uns ein bisschen anders, oder?
1: Flex oder so, das heisst so viel wie abhängen, chillen. Wenn jemand sagt, zum Beispiel irgendwie kommst, keine Ahnung, auf einen Schulhausplatz und der andere sagt, nein, Flex, dann heisst das so viel wie, ja, sicher.
0: Na, oh, Flex, fix, wie auch immer. Je nach Region vielleicht auch noch ein bisschen anders, wer weiss. Ach, gibt eh noch keine Favoritenliste, da sind wir Schweizer irgendwie ein klein drin. Aber man kann eben immer noch abstimmen. Wird erst Ende Oktober bekannt geben, das Jugendwort. Bis am 16. Oktober kannst auch du noch mitbestimmen. Also, wenn du noch zwischen 13 und 20 bist, nachher bist du zu alt. Abstimmung zum Schweizer Jugendwort vom Jahr gibt es bei der Zürcher Hochschule für Wissenschaft, bei der ZHAW.
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0: gemütlichen Start in den Samstag rein. 10 vor 10 haben wir am 10.10. Wow!
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0: 20 bis 30 Liter Wasser haben es schon Donnerstag gegeben für unsere Böden. Heute wird der Durst weitergestellt. Regnet es jetzt mal noch einen Moment. Mit dem Wind richtig ungemütlich kalt.
2: Wenn es heiß ist, war es nicht allzu gut, aber jetzt, wo es kalt ist, ist es mir ehrlich gesagt auch wieder an.
0: Das ist jetzt schon gerade eine heftige Umstellung, oder? Wir verwöhnten Sonnenkind, die jetzt die ganze Zeit auch immer noch schön warm hatten. Da musst du dich zuerst mal damit abfinden, angewöhnen und auch anpassen. Zum Beispiel wieder überlegen, was ziehen wir jetzt eigentlich alles an, wenn es kalt wird. Wie geht jetzt das mit dem Zwiebellook? Wobei, geht eben gar nicht so gruselig weiter. Aber heute Nachmittag ist schon wieder easy peasy. Könnte am Tag vielleicht schon mal noch nass werden, aber bei den meisten ist es dann trocken und dann drückt dann auch mal die Sonne durch. Wie viel das davon gibt, da lassen wir nicht auf den Test raus. Wir freuen uns einfach, wenn sie durchdrückt. Morgen dann ähnlich, morgen noch drüben am Nachmittag Sonne. Regen kein Thema mehr. Einen Weg nächste Woche für alle, die Ferien haben. Könnt euch freuen. Zum Beispiel Montag meist sonnig, Dienstag meist sonnig, Mittwoch ja, Bewölkung, aber sonst sonnig. Donnerstag meist sonnig. Und dann gibt es auch wieder 18 Grad. Vielleicht der Beiswind, wo der ein bisschen, ja, Hühnerhaut macht. Das ist der einzige Haken, aber es gibt eine tipptoppe Woche. Wobei, es gibt einen Menschen bei uns im Energyland, der kann es hudeln und tun und machen, wie es auch will. Er ist immer gut drauf.
3: Ciao, ciao, belli, buongiorno, beautiful people, Weekend, Samstagmorgen, so schön, es wird ein herrlicher Herbsttag. Ich bin schon im Zorgen hier in Isle, jetzt habe ich schon Kappe abgezogen, kein Spettacolo. Und jetzt geht es weiter in Giro. Alles, was ihr heute macht, freut euch. Con tanta musica positiva di energia. Ciao, ciao, belli.
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0: Morgen ist Tani.
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0: Regen zum Start ins Umstieg, der Wind macht es auch nicht gemütlicher, nein, ist kalt gefühlt, mehr mit dem Wind, wie das auf dem Thermometer angezeigt ist. Wir haben nämlich zu Bern, zu Basel, aber auch zu Zürich 12 Grad, soll anscheinend bis zu 17 geben. Also, ja, bei den meisten wahrscheinlich etwa 15. Und ein Haufen Wolken bleiben. Auch am Nachmittag kann durchaus einmal noch nass werden, wenn aber nur lokal. Sollte auch Sonne geben. Wie viel? Keine Ahnung. Ist so ein bisschen Aprilwetter, glaube ich. Morgen dann eher klar, am Abend grau, dann aber auch mal ein bisschen blauer Himmel und Sonne.
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0: In der Region Basel haben wir auf der A2 Probleme Richtung Basel ab Hagenau, aber eigentlich nicht allzu schlimm, ist stockend. Immerhin, auch mit dem Gotthard ist heute easy peasy. 3 Kilometer Richtung Süden. Also falls du heute aufbrichst mit Kinderkegel, Richtung Ferien eine halbe Stunde fängen. Mal schauen, wie es dann aussieht. Am Mittag kann sich schon noch ändern. Dann haben wir noch fürs Rheintal eine Meldung von der O1 Richtung St. Gallen. Zwischen St. Margrethe und dem Rheineck haben wir nach einem Unfall den linken Fahrstreifen gesperrt.
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0: Der Morgen von einem Tag mit schönem Datum, es ist der 10.10. Wobei, für viele ist der Morgen nicht schön, jetzt nicht nur wegen dem Wetter, weil einfach gestern...
3: Geh mal Bier holen.
0: Bum, bum.
3: Wieder hässlich.
0: Kopfweh von Micky Krause. Kein Wunder.
4: Ich bin sicher, 4 Liter Bier bringe ich ab. Und dann habe ich erst angefangen zu trinken. Und nachher geht es weiter, dass ich mir ein Taxi nehme und gehe heim.
0: Na. Ist am gescheitsten, oder? Das ist schon mal ein guter Tipp. Der Blick hat noch einen Kater-Tipp hinten drin.
5: Viel Wasser trinken, viel Bouillon. essen und YouTube oder Netflix.
0: Genau, chillen und einfach mal easy nehmen. Und vielleicht auch die Ohren ein bisschen schonen, schön langsam.

0: Der Michi, der Schulte mit seinem Waterfall. Das ist Energy am Samstag. Gut so kommen im Weekend. Ja, wo mit Regenwetter startet. Aber muss gut sehen, falls du jetzt schon die Nase gerümpft hast und zum Fenster rausgeschaut hast. Immerhin hätte niemand mit Rasenmäher oder Laubbläser geweckt, oder? Ja, kann ja mal am Samstag gut mal sein. Gucken Nachbarn. Und ich würde ja nie gemotzen. Schon gar nicht bei der Frau Spiro. I'll take my prayer. Das ist die wunderbare Stimme. Sienna Spiro. Neues Superstar Sternli. Musikhimmel. Und sie ist jetzt gerade in eine neue Wohnung gezogen. Und kaum eingezogen ist auch der Nachbar schon auf der Matte gestanden und hat gefunden, hallo, mal nicht so laut.
1: I've just moved into my first flat and my neighbor knocked on my door and told me to shut up. She's terrifying. I was like coming up my stairs and like our like front doors are like opposite each other. And like she like heard me walking up and she like opens her door. She's like, excuse me, you're being really loud. Can you please honor the quiet hours? And I was like, yeah, sorry. I told her I've got to do it. I'll try and keep it down, but like, you know, got to do what you got to do.
0: Ja, Mann, ich musste singen, musste üben und ja, also so schlecht macht es ja nicht. Eigentlich müssen wir stolz sein, wenn man Nachbar ist von der Sienna Spiro, aber nein, gibt halt Leute. Wutbürger, die haben immer etwas zu mützeln. Aber da gibt es eine Haufen Geschichten mehr, wo man sich dann tatsächlich könnte aufregen wegen den Nachbarn. Ja, das Best-of, was einem so auf den Sack kann gehen. Was man da schon mitbekommen hat, hören wir gerade nach den Monsters and Men.

0: 10, 14, Energy wünscht einen guten Start ins Weekend, wo wir in die Nachbarschaft gehen schauen, nachdem sich ja die Nachbarin von der Sienna Spiro die Woche grausam aufgeregt hat, weil sie anscheinend zu laut singt, sind ein ganzer Haufen Geschichten reingekommen von Menschen, die auch sehr nette Nachbarn haben. Zum Beispiel Sandra, die hat ein bisschen FKK im Garten.
1: Der hat am Sonntagmorgen gefunden, er müsse nackt Schnecken sammeln.
0: Also Vödelblut im Garten und hat dann ein paar nackte Schnecken aufgesammelt. Ich hätte Tschüss. gibt wirklich nichts, was es nicht gibt. Also ich muss sagen, wir sind eingedeckt worden mit ganz tollen Geschichten. Zum Beispiel auch die von der Debbie.
2: Nacht könnte ja so schön sein, wenn du nicht einen Nachbar hast, der mit seinem BMW M3 jedes Mal irgendwie um 2 Uhr morgen einfährt und so laut Balkan-Sound hört, dass einfach alle im Dorf wach werden. Also kommt es wie nicht darauf an, bis das Fenster offen oder zu an.
0: Ja, jetzt weisst du vielleicht, in welchem Dorf das Debbie wohnt. Wobei gibt es, glaube ich, überall wieder einmal ein bisschen, dass das so abläuft. Patrick hat schon einen riesen dicken Hals, weil einfach...
3: Gegenüber von mir ist ein Teenie-WG. Und die haben jetzt natürlich nichts Besseres zu tun, als die ganze Nacht ihre blöden Hipster-Lieder zu performen. Ich gehe jetzt dann rüber, nimm die Gitarre und schlass denen links und rechts um die Ohren rum.
0: Er hat sich gerade ein bisschen aufgeregt. Ja, aber laut werden, das hilft manchmal anscheinend tatsächlich.
4: Oberhalb von uns hat ein Pärchen gewohnt und die sind echt regelmässig am Streiten gewesen. Irgendwann hat es aber heute Nacht durchbrecht und da sind Fetzen geflogen, ciao Blätze. Irgendwann hat es mich angeschissen, bin auf den Balkon rausgegangen und habe einfach rausgebrüllt. Gott verdammt, jetzt heben wir mal die Schnur aus. Es gibt Leute, die müssen arbeiten am Nachmittag. Plötzlich Tag, Ruhe. Nichts mehr gesehen.
0: Ja, manchmal hilft laut werden oder einfach nur klöpfeln und grinsen.
5: Ja, ich habe meine Nachbarn auch schon mal beim Sex gehört. Ich habe es einfach lustig gefunden. Dann habe ich im Takt ein bisschen an die Wand geklopft, aber nicht allzu laut. Und dann einfach, als ich sie das nächste Mal im Steigerhaus gesehen habe, so ein bisschen schelmisch angeschaut. Ich weiss nicht, ob sie es gepeilt haben, aber ich habe es lustig gefunden.
0: Ja, manchmal braucht es nicht so viel. Wobei, wir Schweizer getrauen uns ja dann doch nicht etwas zu sagen, oder? Für das sind wir viel zu anständig.
6: Jesus, ernst? Die sind wieder viel zu laut da oben.
7: Ja, hast recht. Jetzt kann es also sagen. Du, die hören jetzt aber von mir. Das gibt ein Donnerwetter. Höchste Zeit zum Reklamieren.
8: Ja?
9: Bünzli vom unteren Stock, guten Tag wohl. Entschuldigen Sie bitte vielmals die Störung. Uns ist darum die ein oder andere Geräuschemission aufgefallen. Jetzt haben wir einfach mal ganz unverbindlich fragen, ob es Ihnen echt allenfalls nicht allzu viel Umstände würde bereiten, um ein mühleisiger zu sein.
8: Nein.
9: Nicht, hä? Gut, dann will ich Sie natürlich nicht länger aufhalten. Entschuldigen Sie bitte vielmals die Störung. Es ist mir ja eigentlich gar nicht recht. Nur einen kleinen Moment schnell bitte.
8: Aha.
9: So, da als kleine Entschädigung für die Störung noch eine Schachtel Praline. Und entschuldigen Sie bitte noch mal vielmals. Kommt also nicht mehr vor. Hä? Nichts für ungut. Ade, einen schönen Tag.
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0: Crabs bei Energy in 2 Minuten, 10:30 und eine Übersicht. Aber wir müssen schnell.
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0: Weil Gefahrenmeldung, Achtung Gegenstände auf der A3 Richtung Zürich zwischen Horgen und Talwil. Musst aufpassen, was es ist, was dort umliegt, weiss ich nicht. Steht nicht einfach Gegenstände auf der Fahrbahn. Auf der A3 Richtung Zürich ab Horgen würde ich vom Gas und Sorge haben bis Talwil. Alvaro Soler, noch nicht ausdient, wenn das

0: Aradi, nur für dich.
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1: Regen, wobei auch nicht mehr überall. Zu Zürich tut es immer noch, zu Bern zwar noch nass, aber langsam freundlicher. Und zu Basel läuft man auch schon ohne Regenschirm rum. Wobei die Wolken ja bleiben, kann durchaus lokal noch mal nass werden. Je längere Grösse, aber auch die Chance, dass es noch recht schön macht. Da tendenziell auch im Westen ein bisschen besser wieder im Osten. Aktuell 12 Grad zu Bern, zu Zürich 12 Grad, 13 sind es zu Basel. Kann heute noch je nachdem mit der Sonne bis 17 Grad geben. Mit dem kalten Wind kühlt aber definitiv kälter. Morgen kein Regen mehr, aber noch viel Wolken am Morgen. Am Nachmittag gibt es dann auch wieder ein bisschen Sonne.
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1: Gehen wir zuerst gerade wieder auf die A3 Richtung Zürich zwischen Horgen und Talwil. Wir müssen aufpassen wegen Gegenständen auf der Fahrbahn. Haben besonders Sorge auf der A3 Richtung Zürich. Ab Horgen lohnt es sich vom Gas gehen wegen Gegenständen. Das Klemmen jetzt schon ein bisschen im Gubrist. Durch das auch auf der Westumfahrung im Mittelland auf der A1 Richtung Zürich zwischen Niederbipp und Herkingen. Dann in Basel muss auf der A2 Richtung Basel anstehen, ab der Verzweigung Hagenau. Für die Ferienkinder schauen wir, wie immer am Gotthard hin, da aber nicht einmal so leid. 3 Kilometer sind es, nur eine halbe Stunde, bevor es durch die Röhre geht. Und im Rheintal haben wir noch ein Problem auf der A1 Richtung St. Gallen. Nach einem Unfall ist zwischen St. Margrethe und Rheineck der linke Fahrstreifen gesperrt.

0: den Mbappé und den Ronaldo ins Stadion begleitet hat. We are the people, Soundtrack zu der Euro 20, die ja dann im 21. stattgefunden hat. Aus Gründen! 20 vor 11 Uhr an einem typischen Kinotag, ja, in so einem geilen Sessel hocken und sich in eine andere Welt beamen, ein bisschen Popcorn reinhauen, fände ich jetzt auch cool.
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0: Man könnte immer noch den Super Mario Galaxy Film schauen oder Odyssey, würde sich natürlich auch lohnen, auf Grossleinwand. Der, den wir aber vorstellen, ist nickelnagelneu. Seit dem Donnerstag läuft er und es geht um Facebook.
2: Ich denke da direkt an einen Boomer, über alles, was so ein bisschen engstirnig ist, was so halt My Way or the Highway ist, so in die Richtung.
0: The Reckoning, wie Facebook zur Manipulationsmaschine wurde. Der Bösewicht in dieser Geschichte ist der Mark Zuckerberg. Ja, dem wird gerade ein bisschen ans Bein ginket. Und was genau geht in dieser Geschichte? Unser Filmexperte, der Philipp Clemens, lässt uns vorstellen.
3: Worüber möchten Sie sprechen?
4: Ich habe Classifier über Politgruppen laufen lassen. 30% der Inhalte triggern diverse Risikovektoren.
3: Sekunde, ich verstehe nicht, was das heißt.
5: Eine Facebook-Ingenieurin, die zur Whistleblowerin wird, stellt fest, dass intern ganz andere Erkenntnisse vorliegen, als das Unternehmen nach außen kommuniziert.
4: Ich wollte herausfinden, wer meine Freundin radikalisiert hat.
3: Und?
4: Wir waren es.
5: Zusammen mit einem Journalist vom Wall Street Journal wertet das interne Dokument aus. Daraus entstehen die 2021 bekannt gewordenen Facebook-Files.
4: Wir haben 102 Stunden, alles zusammenzutragen.
5: Und die sind ziemlich brisant.
4: Und eine Studie, die nie veröffentlicht wurde, zu Instagram und mentalen Problemen bei Teenagern.
5: Es geht um den Umgang von Facebook mit problematischen Inhalten, um Algorithmen, die gesellschaftliche Spaltung und die Frage, wie viel Verantwortung ein Social-Media-Konzern für die Folgen von seiner Plattform trägt.
4: Facebook will, dass sie so lange wie möglich auf der Seite bleiben.
5: Macher von der Social Reckoning ist der Aaron Sorkin, der schon das Social Network geschrieben hat.
6: Die Menschen wollen ins Internet und wissen, was ihre Freunde machen. Also baue ich eine Website, die das anbietet.
5: Im ersten Film ist darum gegangen, wie Facebook entsteht.
7: Die Seite hat in 2 Stunden 2200 Klicks erzielt?
5: Im neuen Film, was passiert, wenn diese Plattform Milliarden von Menschen beeinflusst?
8: Mit jeder neuen Datei, die sie öffnet, hinterlässt sie einen Footprint.
9: Es reicht!
5: Der Mark Zuckerberg taucht auch wieder auf. Allglatt und skrupellos.
10: Keine Diskussion. Ich bin kein Anfänger aus dem Studentenwohnheim mehr, Charlie.
5: The Social Reckoning ist Drama, Thriller und erschreckende Realität in einem.
11: Sie wissen, Sie zerstören das Leben dieser Frau.
12: Oh, sie kommt schon klar.
11: Nein. Das wird sie nicht.
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1: Ja, die Berge sind schon mal vom Winter geküsst worden, haben wieder ein schönes weißes Deckchen bekommen. Wobei eigentlich immer noch viel zu warm für den 10. Oktober. Auf 2000 Meter oben ist nämlich immer noch 3 Grad warm. Also erst ab 2700 Meter gibt es jetzt noch mal 5 bis 15 cm Schnee. Ja, wobei 3 Grad ja dann schon mega kalt. Bei dieser Woche im Engadin und schon als Michelin-Männchen rumgelaufen mit langen Unterschlägen. Und Co., weil einfach, ja, wir sind sowieso nicht so gewöhnt. Aber gleich sehr cool gewesen im Nationalpark mit den gelb verfärbten Lärchen, den orange-roten Heidelbeerenbüschen. Wunderprächtig. Also mit Nebel und Grusig natürlich dann schon nicht so cool wie gerade jetzt. Da ist dann schon fast unheimlich, wenn du den Hirsch hörst röhren. Machen sie jetzt aber gerade überall dort. Mega eindrücklich, darum lohnt es sich, falls man noch ein paar Tage Ferien hast oder einen Weg Herbstferien, um eben mal schnell in die Höhe zu gehen. Auch wenn es ein bisschen kälter ist dort oben, dann gibt es tatsächlich ein bisschen Indian Summer. Ich glaube, Bäume kommen dann auch noch dazu. Und nächste Woche eh schon fast jeden Tag Sonne. Also dann auch super schöne Fötterchen. Alle haben, schöne Ferien wünschen wir.
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0: Sisch, Elfi.
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3: Ja, je nachdem, wo du heim bist, regnet es noch oder die Sonne drückt schon durch. Wobei tendenziell, je weiter im Westen, desto schöner ist schon, je weiter im Osten, desto wüster. Aber kann eh alles nochmal anders kommen. Also ist alles möglich, weil die Wolken werden wir eh nicht ganz los. Gibt aber eben auffällig und ein bisschen Sonne, je nachdem mal ein bisschen mehr, mal ein bisschen weniger. Und ich glaube, so ein bisschen Aprilwettermischmasch, was es heute gibt. Und je nachdem, wie gut das eben die Sonne durchkommt, gibt es 13 bis dann sogar 17 Grad. Wobei kühl einen Weg gefühlt wegen dem Wind. Morgen ähnlich, am Morgen vor allem trüb, aber ohne Regen, am Nachmittag dann wieder Sonne.
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3: Ja, da haben wir Probleme um Gubrist. Ab Tietiken geht es los. Wir haben das Bahnfahrzeug, der rechte Fahrstreifen ist gesperrt. Vor Zürich Affoltern. Das ist noch vorher, egal. Alpha gehen wir auf die West und vorher hier. Musst kreuchen an Burdorf Süd, dann im Mittelland auf der A1 Richtung Zürich zwischen Lutherbach und Herkingen. Da musst du immer mal wieder vom Gas verlieren, alles in allem eine gute halbe Stunde. Wir haben auf der A5 Richtung Solothurn, ab Solothurn Ost einen Stau. Dann zu Basel stehst du sicher eine Viertelstunde, auf der A2 Richtung Basel, ab der Verzweigung Hagenau. Und vor allem, wo wir ja Richtung Süden unterwegs sind, 4 Kilometer sind es aktuell. 40 Minuten, also auch noch nicht die Häufe, aber ich nehme jetzt mal an, dass wir in einer Stunde noch ein bisschen mehr haben. Schnell abfahren!
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3: Ja, nehmen wir in den Startlöchern den Mann mit dem Sixpack, wo gern seinen Namen singt.
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3: Jason Derulo. Jetzt geht die 3 Minuten. Wobei die schönste Musik für viele ja die von ihrem Vierbeiner. Ja, der Hund, der eigentliche Star vom Tag, heute nämlich Welthundetag. Und da reden wir nicht nur über die Luna, die Nala oder den Faccia, sondern vor allem über die Liesel.
5: Die Hündin heisst Liesel, sie ist eine Lagotto-Romagnolo-Hündin. Oftmals endet es dann beim Spitznamen Lieseli oder noch besser Munkeli.
3: Munkeli, ja, merkst du, kommt aus dem Bündnerland. Er ist der Salar Barampori, kennst du sicher vom SRF. Er hat eben die Liesel zuhause und hat ganz eine coole App ins Leben gerufen, die dir einen Haufen Sorgen wegnimmt, wenn du so ein Hündchen zuhause hast. Weil vielleicht hast du bald mal nochmal einen besten Freund, eine Freundin, auch mal deinen Wow-Wow haben. Ja, was denn eine Liesel kann, was das bringt, wir reden mit dem Salar drüber.

aktuell wichtig. Achtung Gegenstände. Gefahrenmeldung für die A1. Wenn du Richtung Bern fährst, musst du aufpassen zwischen Herking und Önsingen. Da liegen nämlich Velos auf der Autobahn. Habe besonders Sorge, wenn er auf der A1 Richtung Bern düsen. Ab Herkingen würde ich vom Gasen langsam fahren, weil dort liegen ein paar Velos, die jemand verloren hat. Habe Sorge.

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0: Ja, über die Wuff-Wuffs, über die Schätzeli haben wir heute Morgen schon darüber geredet, was die Leute an ihren Hunden für Namen geben. Lustigerweise heissen Haufen wie Menschen selber. Wenn der Hund geht, der Vivianca heisst, ein Sammy, ein Dina oder jemand hat einen Victor gehabt. Auch geil. Ein Dackeri, der Victor heisst. Und dann gibt es ja noch die Liesl. Sie ist ein Lakoto Romanolo und der Hund vom Solar Baramponi. Kennst du ihn sicher vom Schweizer Fernsehen. Und bei ihm ist die Liesl die grosse Liebe und der Name von einer App, die er gegründet hat.
2: Wir verbinden Hundesitterinnen und Hundesitter mit Menschen, die Hunde haben. Also Hundehalterinnen, Hundehalter. Wir sagen dann aber Hundeältere, weil das auch ein Familienmitglied ist.
0: So ist das. Das heisst, du hast auf deinem Handy so eine Art Dating App. Hat es aber entwickelt, weil hat Not gehabt, um eben Sitter finden gefunden haben. Machen wir selber.
2: Ich habe natürlich wie alle anderen Hunde halt auch immer wieder einen Engpass oder ein Problem und habe dann einfach festgestellt, dass die Lösungen, die auf dem Markt sind, nicht optimal sind, vor allem fürs Tier nicht. Man weiss sehr wenig, es ist undurchsichtig, es ist nicht gut kontrollierbar und das sind so ein bisschen die Sachen, die wir eigentlich mit der Lieslab in den Griff kriegen, dass es einfach transparent ist, dass die Zahlung sauber läuft, dass man GPS hat und sieht, ist der Hund wirklich zu seinem Spaziergang gekommen.
0: Also sind irgendwelche Typen, die einfach mal ein bisschen Geld machen und dann mit irgendwie 12 Hunden laufen und sie überhaupt nicht im Griff haben. Nein, die haben es tatsächlich im Griff, weil geprüft vom Solar höchstpersönlich.
2: Wem gebe ich das Hündchen? Oder? Das ist, glaube ich, für uns alle ein riesen Thema. Und wir stellen auch fest, dass sich Menschen fast schwerer tun, den Hund wegzugeben als ein Kind. Weil der Hund kann nicht heimkommen und sagen, es ist gut oder schlecht gewesen. Oder das heisst, wir tun sehr genau auswählen, was sind das für Sitter. Wir tun die in der Liesl Academy ausbilden. Die verstehen, was wir für Wert haben, was uns wichtig ist und dass wir alle eben ähnliche Dienste können liefern können. Und unser Grundsatz ist immer das Wohl vom Hund, der liebevolle Umgang mit dem Hund.
0: Genau, es ist also eine Art Dating-App, die deinen Hund mit Hundefreunden zusammenbringt und dann lässt du mal jemanden aus und dann macht man ein Date aus.
2: In der Regel empfehlen wir, dass man ein Kennenlernen bucht. Das ist so ein halbstündiges Treffen. Das empfehlen wir sehr stark, wo der Sitter und der Halter zusammenkommen mit dem Hund und schauen, stimmt die Chemie, passt das, ist man sich sympathisch, passt es für den Hund und dort eigentlich so die wichtigen Details abspricht, bevor es dann richtig in die Dienste hineingeht.
0: Genau, und wenn wir ehrlich sind, ist das eben nicht nur eine App für Hunde.
2: Und was wir halt auch sehen, ist, dass wir das Problem von den Sitter auch lösen, weil das sind 80% bei uns Frauen zwischen 20 und 50 und das sind, ich sage jetzt nochmal, 80% von ihnen sind eigentlich Menschen, die gerne einen Hund hätten und sagen, ich kann in meinem Alltag einen Hund nicht handeln, haben aber so die Möglichkeit, immer wieder den gleichen zu sehen, mit dem eine Beziehung aufzubauen und verdienen sogar noch etwas nebendran. Also es ist eigentlich wirklich Win-Win-Win.
0: Na unbedingt, vor allem eben auch für den Solar selber, weil er hat nicht nur die App gegründet, sondern eben auch einen perfekten Match gefunden für seine Liesl.
2: Ich kann euch nur sagen, ich habe das selber probiert mit der Liesl. Ich habe jetzt ganz nach in meiner Nachbarschaft jemanden gefunden, das ist Stefanie. Das war direkt ein Match gewesen. Die Liesl freut sich wirklich, wenn sie kommt. Mir gibt es mega viel Freiheit, ich habe ein gutes Gefühl. Oder? Es ist also wirklich, glaube ich, die moderne technologische Lösung, die wir da eigentlich mit Liesl bieten wollen. Oder das die Leute bereit sind, den Schritt zu machen.
0: Ja, wirklich coole Sache. Liesl, da hat der Hund Freude. Und der vielleicht eben ein Hündchen will, aber nicht kann, auch perfekt.
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1: 7 Minuten und eine halbe 12 Uhr. Die höchste Eisenbahn für mein Dates-Nussbaum.
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1: Der André heute noch alles am Erledigen, damit es morgen ab in Italien kann gehen, in Toskana, um noch ein bisschen Sonne zu tanken. Und jetzt können es nächstens 250 Franken geben. Das heisst, wenn er dann nicht noch mehr Hinweis braucht, weil du weisst, André, pro Hinweis, den du brauchst, gibt es 50 Stutz Abzug.
3: Alles klar, legen wir los.
1: Gell, ich würde auch sagen. Und da kommt unser Hinweis 1.
4: Alpfahrten.
1: Alpfahrten. Appenzell. Ja, jetzt müssen wir natürlich noch verifizieren, oder? Ich meine, Appenzell ist ja nicht einfach Appenzell. Bist vielleicht ja schon mal im richtigen Ecken, aber müsstest du dann schon noch konkreter wissen, ob jetzt inner oder ausser, oder? Weißt du, was ich meine?
3: Innerrode.
1: Innerrode?
3: Ja, das ist dann noch falsch.
1: Also du tust jetzt gerade schon tippen und dann klären wir auf. Können wir schon machen?
3: Appenzell Innerrode. Appenzell Innerrode.
1: Appenzell Innerrode, er bleibt dabei und will die 250 Stutz.
2: Der gesuchte Kanton ist Appenzell Ausserrhoden.
1: Hey, André, es hat so gut angefangen mit Appenzell.
3: Oh je.
1: Ja. Schade. Weil ich weiss jetzt nicht, Innerrhoden, dünnt ihr dort mit den Kühen da und so durchs Kopf? Innere ja, Ausserrhoden, oder?
3: Ja, sicher auch.
1: Ja, wahrscheinlich. Ist ja so klein. Und alles ineinander verschachtelt. Darum ist es irgendwie dann doch eins. Aber darfst du ja auch nie einem Ausserrödler sagen, er sei ein Innerrödler?
3: Nein, ich auch nicht.
1: Ah, nein, jetzt muss ich dich ohne Gutschein auf Italien schicken, André.
3: Ja, gut, dann fürs nächste Mal. Dann müssen wir das nächste Mal besser machen.
1: Ja, würde ich auch sagen, melde dich doch einfach wieder an. Ich freue mich auf ein anderes Mal.
3: Okay.
1: Und wünsche dir schöne Ferien. Geniess es.
3: Ja, besten Dank und dir eine schöne Zeit. Allen
1: danke.
3: Auch eine schöne Zeit.
1: Ciao, ciao.
3: Merci. Servus. Ciao.
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0: gestern seine Clubtour in der Mühlenhunziker zu Rubigen gehabt. Der Niklas tourt weiter. Nächste Woche ist er in der Schürz, Luzern. Dann geht es ins Blas auf Zürich, aber auch international. Gleich hat er nämlich ein Konzert in Südafrika. Ja, cool, oder?
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0: Und habe vorhin gerade mal nachgeschaut, was denn das Wetter so in Südafrika unten macht, weil unsere Anja schon in Blindtouren dort irgendwo rum. Und ja, habe sie gesehen, im T-Shirt und in den kurzen Hosen. Ja, die haben zwar erst Frühling, die haben im Sommer Winter, also weißt du, was ich meine? Wenn wir Winter haben, haben sie Sommer und umgekehrt. Heute jetzt mal 18 Grad und Sonne pur, also wirklich T-Shirt-Wetter. Und bei uns zwar auch bis zu 17 Grad. Es gibt aber eben nicht für alle gleich viel Sonne. Wir haben im Osten tendenziell immer noch viel, viel mehr Wolken und dann auch noch Regen im Westen. So Bern und Basel, da ist schon ordentlich freundlich. Aber kann dann überall mal ein bisschen Sonne geben. Am Morgen zum Osten mal noch Gewölch. Am Nachmittag dann wieder Sonnenschein.
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0: Wir haben am Gubber ist das Bahnfahrzeug oder auch die Fahrstreifen blockiert und darum ab Dietiken Stau. Auf der Westumfahrung droht das auch an Burdorf Süd, Stasch, in der Brunau, in der Stadt Zürich. Außerdem dann gehen wir ins Mittelland auf die A1 Richtung Zürich. Zwischen der Verzweigung Lutherbach und Herkingen musst du immer mal wieder vom Gas und lässt alles in allem etwa eine halbe Stunde liegen. Auf der A5 Richtung Solothurn stehst du auf Solothurn Ost im Stau. Dann auch eine Viertelstunde auf der A2 zu Basel, Richtung Basel, ab der Verzweigung Hagnau. Und noch haben wir immer noch 4 Kilometer Stau Richtung Süden vom Gotthard, gute 40 Minuten, bevor es durch den Berg geht.

0: Samstag mit Energy, was wie immer, aber eine Samstag-Liste gibt von Sachen, die man noch erledigen sollte. Darum gut zu gelingen und nicht zu viel gestunken beim Posten wünsche ich. Und falls dann noch Kind gelüften musst und überlegst, was könnte man tun? Warum nicht im Zoo? Finde ich immer eine super Idee. Da kannst du gehen, verfräsen lassen, gibt immer etwas zu schauen und sicher auch noch das Glasse. Und Schlagzeilen gibt es für den Zürich Zoo. Die sind am Aussortieren, weil für gewisse Tiere hat es einfach keinen Platz mehr. Trampeltier zum Beispiel, sprich Kamel müssen weg, aber auch Zehleuen und der Königspinguin. Ja, denen ihre Tage sind zählt, sie will man nicht mehr im Zoo und fragst jetzt vielleicht zu Recht, ja, was ist denn mit der Pinguinparade im Winter, wo man mit diesen kauzigen Kerlen hat können durch den Zoo watscheln, mega cool gewesen. Oder der Zehleuenfütterung zuschauen. Ist doch einmal eins gewesen. Ja, was passiert denn da? Noah Di Bassi aus der Energy News Redaktion.
1: In den Medien schlägt Verschiebungen im Zoo Zürich gerade grosse Wellen. Die Strategie dahinter gibt es aber eigentlich schon seit 2021. Die sieht vor, dass bis Ende des Jahrzehnts eigentlich nur noch bedrohte oder forschungsrelevante Tierarten im Zoo leben. So will man mithelfen, das Tierartensterben vorzubeugen. Laut dem Dominik Kreiser vom Zoo Zürich kommen wir mit diesem Ziel immer näher.
2: Kamel, Zeehunde und Königspinguine sind nicht die ersten Tierarten, die aufgrund dieser Strategie den Zoo Zürich verlassen. Da sind in der Vergangenheit schon diverse verschiedene Wechsel gegeben, so dass heute über 50% von unseren Wirbeltierarten im Zoo Zürich bedroht sind. Und so hat es zum Beispiel auch gerade kürzlich einen Wechsel bei einer Papageienart gegeben, von einer nicht bedrohten Art zu einer bedrohten Art.
1: Der Wechsel der Tierarten ist langfristig angelegt und darum sei es schwierig voraussagbar, welche Tierarten der Zoo wann genau verlassen. Auf die Strasse werden sie aber allemal nicht gesetzt.
2: Tierarten, die der Zoo Zürich verlassen, die gehen einerseits in andere Zoos. Oder dann ist es so, dass wir die Tierart bei uns im Zoo Zürich auslaufen lassen und dann am Schluss ersetzen mit einer bedrohten Tierart.
1: Apropos ersetzen, welche Tierarten ziehen denn jetzt neu in Zoo Zürich ein?
2: Bei den Kamelen ist es so, dass dort werden Goldhakinen stattdessen im Zoo Zürich einziehen. Das ist eine bedrohte Huftierart aus dem Himalaya. Bei den Seehunden planen wir einen neuen Lebensraum namens Meeresküste, wo es wieder eine bedrohte Robbenart drin geben. Und bei den Pinguinen ist es so, wir haben heute ja schon zwei verschiedene Pinguinenarten im Zoo Zürich. Auf der einen Seite Königspinguine, auf der anderen Seite Humboldt-Pinguine. Königspinguine werden uns verlassen und wir werden dann weiterhin die Humboldt-Pinguine bei uns halten.
1: Und für die, die sich jetzt schon gefragt haben, auch mit den neuen Bewohnern will der Zoo nicht auf Erlebnis mit den Tieren, wie zum Beispiel die Bingo-Parade, verzichten. 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

0: Und jetzt ist es da ziemlich kühl geworden in der Zwischenzeit und die Blätter verfärben sich schon. Aber es ist auch eine schöne Jahreszeit.
1: Ja, schön, weil es jetzt noch Kürbissuppe gibt, die du findest. Mal, kann ich noch sehen. Hast du auch nicht schon 10 Fondue gehabt? Und das erste Mandarindli ist immer noch das Beste, oder? Da feierst du auch die Übung, die es draussen noch so richtig kuttet und tut. Und du drinnen hängst mit schön warmem Licht, ein paar Kerzen, Kuschelsocken, Decke, Sofa und ein bisschen reinschauen und so. Wobei Hudelwetter jetzt nur noch heute Thema. Auch wenn die einen schon gejubelt haben, dass bald vorbei ist und aufreist, es kann jederzeit noch mal kommen. Also heute ist irgendwie alles möglich, so ein bisschen wie im April. Da tut es mal wieder und dann drückt in der Sonne durch, gibt auch schöne Momente. 17 Grad, wobei mit dem Wind gefühlt definitiv kühler. Morgen haben dann ein ähnliches Wetter, einfach ohne das Hudelwetter. Es gibt keinen Regen morgen, aber einen Haufen Wolken. Am Nachmittag dann aber auch wieder Sonne und dann

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0: 11.11. Da ist er im Hallenstadion, der Nico Santos. Heute zwar der 10.10. und jetzt 12.
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0: Bevor es noch mal eine solid schöne Herbstwoche gibt, werden wir heute noch duschen, wobei es je länger, je mehr auffällige und auch längere trockene Abschnitte gibt. Und dann auch mal ein bisschen Sonne, wobei auch am Nachmittag kann es also lokal mit einem Gutschregen noch mal nass werden. Nur das ist gesagt, nicht, dass du nicht überrascht bist. Regenschirm drum vielleicht besser mitnehmen, Regenbälle rein, 13 bis 17 Grad gibt es je nachdem und einen zügig kalten Wind. Am Morgen teilweise sonnig, vor allem am Nachmittag freundlich und sollte den ganzen Tag trocken bleiben.
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0: Da starten wir im Zürich-Oberland. Da stehst du nämlich auf Hinwiline, auf der Zürichstrasse. Dann am Gubrist, ab Dietike. Wir haben das Bahnfahrzeug, der rechte Fahrstreifen dort gesperrt und darum bis Offolter ein Problem. Westumfahrung ab Urdorf Süd stehst eine Runde, vor allem auch in der Braunau, wenn du in die Stadt Zürich rein willst. Dann gehen wir ins Mittelland auf die A1 Richtung Zürich. Zwischen Kriegstedt und Herkingen musst du immer mal wieder vom Gas und Stau stehen. Alles in allem lässt 30 Minuten liegen. Auf der A5 Richtung Solothurn klemmt es ab Solothurn Ost bis Lutherbach. Fahrt Richtung Zürich haben wir einen Unfall zwischen Megenwil und der Verzweigung Birrfeld. Darum Problem, der Standstreifen blockiert. Basel auf der A2, auf Basel rein, ab Hagenau, Stau, etwa eine Viertelstunde stehst du da. 40 Minuten dafür, für die, die am Gotthard runtergehen, beziehungsweise Richtung Süden. Am Gotthard will ja niemand, oder? Dort stehst du einfach mal auf 4 Kilometer, bevor es durch den Berg geht.
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0: Einen habe ich noch, habe ich gerade gesehen, nachdem dem letzte Woche ja alle Läden geschlossen waren in Deutschland wegen dem Tag der Deutschen Einheit. Der Haufen ohne Zahnbürstchen und Shampoo wieder heim sind, weil eben auch DM und Müller zugehören. Jetzt wieder der normale Shopping-Wahnsinn. Könntest du meinen, dort redet alle nur Schweizerdeutsch. Konstanz, ja, da ist man wieder am Geld ausgegeben. Und darum eben auch Stau ab dem Girsberg. Das ist der Tunnel kurz vor dem Zoll. Das Konstanz.
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Dann unterwegs gehen. Da ist die Übersicht kurz nach 12:30. Bahnfahrzeuge um Gubrist und darum ab Dietike Problem. Der Rechtfahrstreifen wird von dem Bahnkarren blockiert. Darum auch Stau auf der Westumfahrung und in der Braunau-Stage in die Stadt Zürich rein. Dann wechseln wir ins Mittelland. Da hast du Fahrt Richtung Zürich sicher länger. Auf der A1 Richtung Zürich zwischen Kriegstedt und Herkingen. Da musst du immer wieder vom Gas und darum hast du sicher 30 Minuten länger. Zwischen Megenwil und der Verzweigung Birrfeld. Haben wir ein Problem nach einem Unfall. Da ist der Standstreifen blockiert. Und auch in Bern hat es geklopft auf der A1 Richtung Zürich zwischen Grauholz und Kirchberg. Dort ist der Linkfahrstreifen blockiert. In Basel auf der A2 Richtung Basel ab der Verzweigung Hagnau. Sicher 15 Minuten, wo du verplempert ist. Dann Ferienstau am Gotthard sind immer noch 4 Kilometer, gute 40 Minuten Geduldsprobe, bis es Richtung Süden weitergeht. Wenn du Richtung Norden zum Pösteln auf Konstanz unterwegs bist, dann stehst du auf der A7 ab dem Girsbergtunnel.

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2: Die Sonne ist am Kämpfen, sie will durch die Woche durchdrücken. Einfach nicht sehr erfolgreich, leider muss ich sagen. Sehr viele Wochen nur. Also ich kann nur den Daumen drücken, dass sie es noch irgendwann schafft und ein bisschen vorher schaut im Verlauf des heutigen Nachmittags. Es ist eben meistens bewölkt, es sollte nicht mal zu viel regnen, sondern ein paar vereinzelte Tröpfchen gibt es vielleicht noch. Dafür den morgen Sonntag ganz sicher schöner. Die Sonne kommt vorher, kein Regen angezeigt und Höchstwert um die 15 Grad.
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2: Deine Übersicht am 1. Wir fangen in der Region Zürich auf der A1 aufpassen, Richtung St. Gallen zwischen Dietig und Zürich anfoltern. Stauen wegen einem Pannenfahrzeug. Der rechte Fahrstreifen ist gesperrt. In der Gegenrichtung hat es einen Unfall gegeben. A1 zwischen Frediken und Töss, darum dort so Stau. Nachher noch schnell zwei Meldungen. Wir gehen von Westring Richtung Basel, Stau an Burdorf Süd und Richtung Wiedig nach Bruno. Das wär's für die Region Zürich. Gehen wir ins Mittelland. Stehst du auf der A1 Richtung Zürich ab dem Grau. Holzug nochmal an Bluterbach. Bis und mit Herking etwa 30 Minuten mehr einrechnen. Immer wieder mal Stop and Go abbremsen. Region Basel, da 2 auf dem Schirm. Richtung Basel, Stau ab der Verzweigung Hagnow bis zur Verzweigung Wiese. Und wir gehen noch in die Region Südostschweiz auf der A7 Richtung Kreuzlingen geht's länger. Und zwar zwischen Giersbergtunnel und Konstanz. Für alle die ein bisschen Shopping machen heute in Deutschland. Im Gotthard verlierst du auch noch Zeit, und zwar etwa 3/4 Stunde in beide Richtungen. Grüß zu dir ins Auto.
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2: Weekend Stimmung mit mir, Tommy Spring, hallo, und mit Weekend Sound. Black Eyed Peas hören wir. Und hat er neu von Miley Cyrus, oder ja nur noch Miley, sie hat ja Cyrus gestrichen. Der ist auch so ein bisschen Weekend-like, lass mal. Geht's ab, eh? Tönt ein bisschen anders als die Musik noch von Miley Cyrus. Jetzt die Musik von Miley. Du musst noch mal hören in voller Länge. Sie hat wirklich so ein bisschen einen Stilwechsel hergelegt. All die Tracks gibt's. Und jetzt zum Start auch deine.
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0: Samstagnachmittag, es ist 2, hallo.
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0: Ich gebe dir jetzt einen Tipp heute. Trau am Wetter nicht. Plötzlich tut es auf, kaum bist du draussen, ist es aber wieder grau. Plötzlich hört es auf regnen, kaum bist du draussen, regnet es aber wieder. Vertrau am Wetter nicht. Immer wieder ein bisschen Regen und ab und zu scheuch ein paar Sonnenstrahlen bei 16 Grad. Heute Morgen Sonntag, der trockener und freundlicher.
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0: Fangen in der Region Zürich an, eins Richtung St. Gallen. Aufpassen, das Pannenfahrzeug ist unterwegs zwischen Dietig und Zürich-Affoltern. Der rechte Fahrstreifen ist gesperrt. Nachher stehst du auf dem Westring Richtung Basel ab Burdorf Süd und auf der A15 Richtung Hinwil ab Hinwil. Im Mittelland geht es länger auf der A1, fahrt Richtung Zürich ab Lauterbach. Immer wieder Stop and Go angesagt, verlierst du etwa eine halbe Stunde. Region Basel, A2 auf dem Schirm Richtung Basel, geht länger ab dem Schweizer Hallentunnel und auf der A3 hat es einen Unfall gegeben nach Rheinfelden-Ost Richtung Zürich, der hier aufpassen. Im Gotthard verlierst du etwa 30 Minuten, wenn du in die Ferien gehst, wenn du heimkommst, geht es etwa eine Stunde länger.
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0: Das ist das Energy Weekend mit mir, Tommy Spring, salut, aber heute reden viel mehr Sie hier. Ja, Zemis und Lunas, internationaler Tag vom Hung heisst, wenn du einen Hung hast, ist das deine Bühne. Sag mir, wie fest liebst du die Hung und was machst du alles für ihn?
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0: Es sind schon ein paar Sachen reingekommen, also wie eine Liebeserklärung an einen Hung tönt. Hören wir gleich nach unseren 5 am Stück.
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0: 26 neue Sounds. Charlie XCX gehört da bei uns auf Energy.
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0: Hey, hey.
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0: Ist ja gut, wir reden jetzt über dich.
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0: Ja, Welthundetag und Energy Community liebt ihre Hunde. Sonja zum Beispiel zeigt ihre Liebe für ihren Hund recht deutlich.
2: Ich habe einen 1,5-jährigen Lagotto. Früher hätte ich mir das nie denken können, dass mein Hund mich im Gesicht abschlecken darf. Er ist ein extremer Schmusehund. Und dann kommt er und dann gibt er mir halt ein Mutzeli und dann reicht es halt amigs, dass es mitten übers Maul ist. Mir ist bewusst, dass er den Dreck schlägt und dass ihm Vögel schlägt. Aber was mich tötet, hört er ab. Früher haben wir auch Dreck gegessen als Kleinkind und ich habe es überlebt.
0: Mit Schatschene, im Energy Weekend. Ich persönlich könnte mir das jetzt nicht vorstellen, aber man sieht, also Sonja, du liebst die Hunde eindeutig. Tamara liebt ihre Hunde auch sehr, hat sogar eine Liebesbotschaft gemacht für sie. Und ich würde sagen, Tamara, komm, für deine Botschaft immer jetzt da ein bisschen bessere Stimmung, ein bisschen passendere Stimmung her.
3: Ohne euch war die Wohnung zu sauber, meine Kleider ohne Haar und wenn ich heimkomme, würde ich nicht angebellt oder angesabbert werden. Aber es würde so viel fehlen. Das macht Psycho wirklich lebenswert. Ihr seid mein Ausgleich zum Alltag, ihr holt mich ab. Und für das danke ich euch einfach von Herzen. Ihr seid meine große Hundeliebe.
0: Ja, ist ja schon irgendwie cute. Also ganz ehrlich, mir hat jetzt ewig niemand mehr so eine tiefe Liebesbotschaft gemacht, Mann.
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0: Samstagnachmittag mit Estes, Angel Eyes, Gege Witzer, Alex Warren war der Passenger und der da hier, Rihanna Umbrella. Ja, ich würde den Regenschirm mitnehmen, wenn du heute rausgehst. Es könnte immer wieder mal etwas oben runterkommen. Wobei, Rihanna meint ja hier eigentlich mit Umbrella keine Regenschirme. Das ist doch ein bisschen versaut. Aber anyway, hören wir das nächste.
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0: Es könnte eben immer wieder mal ein bisschen regnen. Gibt aber auch Sonnenschein, je nachdem wo du bist. In der Region Bern scheint momentan die Sonne. Basel und Zürich haben immer noch sehr bewölktes Wetter. Dafür aber morgen nachher überall sonnig und dazu gibt es Temperaturen morgen Sonntag bis zu 16 Grad.
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0: Übersicht am Samstagnachmittag. Fangen auch in der Region Zürich aufpassen. A1 Richtung St. Gallen. Dort ist ein Pannenfahrzeug zwischen Dietig und Zürich Affoltern. Der rechte Fahrstreifen ist gesperrt. Nachher stehst du auf dem Westring Richtung Basel ab Burdorf Süd und auf der A15 Richtung Hinwil ab Hinwil. Im Mittelland geht es länger auf der A1 wie immer Richtung Zürich zwischen Wangen und Aar und Herkingen. Etwa eine halbe Stunde verlierst. Region Basel da 2 auf dem Schirm Richtung Basel zwischen dem Schweizer Hallentun und Basel Breite stehst und auf der A3 Richtung Zürich, da jetzt ein Unfall gegen nach Rheinfelden Ost. Grüß zu dir ins Auto, pass auf!

Nico Santos, Play With Fire. Die Samstagnachmittag auf Energy. Wie tönt es bei dir, wenn das Telefon läutet? Wahrscheinlich so bei den meisten. Ich habe mal, als ich jugendlich war, das da hier als Klingelton. Aber nur so 3 Monate, dann hat es mich dann selber angefangen zu nerven. Ich habe mal mit jemandem zusammengearbeitet, im Gymi damals, wo etwa 5 Jahre lang ihren Song nicht geändert hat, ihren Klingelton-Song. Es war der hier. Und irgendwie hatte ich so ein Sozialleben gehabt, dass irgendwie 30 Telefone pro Tag bekommen, dass es einfach die ganze Zeit so tönt. 5 Jahre lang. Und sie hat immer noch ein bisschen mitgesungen, mitdänzelt. Und man hört ja immer den gleichen Ausschnitt, oder? Es ist immer das Gleiche. Darum habe ich eine ziemlich lange Schnur voll von dem John Newman Love Me Again Song. Mittlerweile muss ich aber sagen, hat es wieder so ein bisschen gedreht. Also ich bin zu dem Punkt, wo ich doch eingestehe, mal, es ist ein guter Song. Und ich höre ihn mittlerweile auch wieder gerne. Er erinnert mich jetzt ein bisschen zurück an die Zeit. Kommt, wir gönnen uns auf Energy, John Newman.

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0: auch ein bisschen wie eine Überraschungstüte ist. 3.
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0: Der Jimmy bringt es eigentlich auf den Punkt.
3: Ja, hoi Domi. Ich bin vorhin nach Nordic gewalken. Als ich gegangen bin, hat die Sonne geschonen. Und auf dem Retourweg hat es runtergelehrt, was er kennt.
0: Genau so ist es heute. Tut plötzlich auf, nachher sofort wieder zu. Ist plötzlich trocken, nachher kommt sofort wieder regnen. Weiss eigentlich gar nicht, was sagen. Komm, wir schauen auf morgen, morgen Sonntag, überall Sonnenschein und 16 Grad.
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0: Deine Übersicht um 1 Minute nach der 3 aufpasst in der Region Zürich auf 3 Richtung St. Gallen. Zwischen Dietig und Zürich Affoltern steht ein Pannenfahrzeug. Der rechte Fahrstreifen ist gesperrt. Sonst stehst du noch auf dem Westring Richtung Basel Burdorf Süd. Im Mittelland geht es länger auf 3 Richtung Zürich ab Schönbühl. Das wegen einem Unfall bei Tegas Vertretungsfahrzeug bilden. Nachher weiter hinten stehst du nochmal zwischen Wangen-Drahr und Herkingen. Region Basel ebenfalls. Stau auf 3-2 Richtung Basel zwischen Schweizer Hallentunnel und Basel Breite. Und auf 3 Richtung Zürich hat es auch noch Unfall gegeben, und zwar nach Rheinfelden Ost. Spass ist auf, grüße ins Auto.
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0: Energy. Heute geht es um ihn hier.
4: Wow, wow.
0: Wow, wow, ja. Um unsere Wuff, Wuff. Internationalen Tag vom Hung. Die Franzi Schweizer aus der Energy-Redaktion hat den Hung lieb nicht über alles. Ob sie ihn sogar zu sich ins Bett lassen lassen, ob er sogar dort schlafen darf, das erzählt sie uns nach dem hier.
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0: Der Start von Olivia Rodrigo, Drop Dead. Und ich bin der Tommy Springs. Salut, salut.

0: Dynamik, Lok Lok, Fast Boy Born Again, hallo.
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0: Energy am Internationalen Hundetag. Und wer gehört am Internationalen Hundetag in die Show rein? Natürlich, Franzi Schweizer, du hast einen Hund da bei uns. Whisky heisst er, wie sagst du ihm, wenn du ihn rufst?
2: Alles Mögliche. Whisky, Whiskers, Büdu, Monster.
0: Und er hört auf alles.
2: Ja, am wenigsten auf «Nein» ist übrigens das Wort, das ich gelernt habe, seit ich Hunger habe. «Nein».
0: «Nein». Neben dem Wort «Nein», gibt es irgendetwas anderes, wo du manchmal ein bisschen Probleme hast, wo du musst sagen, das ist ein Lausbub?
2: Hey, er treibt mich ein bisschen Wahnsinn. Ich bin nicht so ein geduldiger Mensch. Mhm. Und wenn ich mit ihm rausgehe, der Hund kann ungelogen 5 Minuten am Stück am gleichen Grashalm schmecken. Das macht mich wahnsinnig.
0: Das ist aber echt auch noch schön. Weißt du, sie freuen sich ab so kleinen Sachen. Das
2: mega.
0: Können wir ja nicht mehr, oder?
2: Mega.
0: Sie sehen irgendetwas und sie freuen sich irgendwie, als wäre es wirklich der Eiffelturm, den sie zum allerersten Mal gesehen.
2: Voll. Das ist Wahnsinn.
0: Darf er in deinem Bett schlafen?
2: Ja.
0: Und hast du auch schon Leute gehört, die es nicht gut finden?
2: Ja, habe ich auch schon gehört.
0: Was sagst du diesen Leuten?
2: Ist mir eigentlich gleich.
0: Ist mir egal, Mann.
2: Ist mir gleich. Ist mein Hund schläft in meinem Bett.

0: Energy am Samstagnachmittag. In Bern hat es ein bisschen Sonne, in Basel und in Zürich immer noch grau und dann regnerisch. Darum probieren wir es doch einfach mit dem Sommerhit 2026. Da ist Shakira Burna Boy. Tun wir ein bisschen Sonne aufbeschwören für die ganze Schweiz. Den Song hören wir jetzt als nächstes.
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0: Ja, ich wollte eben eigentlich gar nichts sagen. Die einen schreiben mir, bei mir ist wunderschön. Die anderen schreiben mir, bei mir regnet es aus allen Köbeln. Egal, was sie sagen, es ist irgendwo falsch und ich komme halt immer drunter als Moderator. Darum, wir lassen den Tag einfach sein, den Samstag. Und wir schauen einfach auf morgen, morgen ganz sicher sonnig in der ganzen Schweiz und 16 Grad. So.
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0: 2 Minuten nach der halben 4 Region Zürich aufpassen. Eins Richtung Zürich zwischen Baden-West und Neuenhof hat es einen Unfall gegeben. Nachher geht weiterhin auf der A1 noch bleiben. Da ist ein Pannenfahrzeug zwischen Dietikon und Zürich anfordert. Der rechte Fahrstreifen ist gesperrt. Und dann gehen wir noch auf den Westring Richtung Basel, Stau ab Urdorf Süd. Im Mittelland hat es auch noch einen Unfall auf der A1 Richtung Zürich zwischen Schönbühl und Kirchberg. Bitte ein Gasverrettungsfahrzeug bilden. Auch ein Unfall in der Gegenrichtung Richtung Bern zwischen Kirchberg und dem Rastplatz Linde-Rhein. Region Basel hat 12 am Schirm Richtung Basel. Stehst zwischen dem Schweizer Hallentunnel und Basel Breite. Und auf der A3 hat es nochmal einen Unfall gegeben Richtung Zürich, geht nach Rheinfeld in Ost. Hey, passet ein bisschen auf beim Fahren. So, Energy Samstagnachmittag. Es ist draussen, das Jugendwort 2026 ist immer ein Highlight jedes Jahr. Top 3 wissen wir schon. Crash Out, Rage Bait und Peak. Welche hat jetzt gewonnen und was bedeutet die alle? Hören wir als nächstes.

0: Es ist das Highlight vom Jahr. Endlich ist es da, das Jugendwort. 2026 ist ja schon immer ein Rechtsding, das Jugendwort von Langenscheid. Energy Weekend am Samstagnachmittag. Hallo. Top 3 haben wir schon gewusst von dem Jugendwort. Crash Out, Rage Bait und Peak sind noch im Rennen gewesen. Fangen wir mal hinten an.
1: Platz 3.
0: Crash Out ist auf dem Platz 3. Also Crash Out, wenn du einfach komplett ausrastest, dann gehst du Crash Out. Also ich gehe manchmal Crash Out zum Beispiel, wenn ich 5 Minuten Verkehrsmeldungen muss erzählen da auf Energy. Weiter.
1: Platz 2.
0: Peak ist auf dem Platz 2. Also wenn etwas absolut der Höhepunkt war, wenn etwas ein Highlight ist. Beispiel. Ein Highlight ist, dass eben zum Beispiel ja, die Weekend-Show hier auf Energy ist Peak. So, und jetzt, wenn du gescheit bist, weisst du schon, welches der Platz 1 ist. Trotzdem, Trommelwirbel, komm, Platz 1.
1: Platz 1.
0: Rage Späte. Das bedeutet etwas so viel wie Wutköder. Also man tut extra provozieren, um möglichst viele Reaktionen zu bekommen. Und möglichst viele Leute hässig machen. Damit du wirklich verstehst, du jetzt da mal ein bisschen Rage Späten auf Energy. Achtung. Last Christmas spielen im Radio am 10. Oktober. Das ist Rage Bait. Noch ein bisschen länger. Ja, das ist ganz eindeutig Rage Bait.

0: Jiri, hallo.
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0: Den mit der Sonne können wir uns jetzt langsam abschminken. Es hat ein paar Sonnenstrahlen gehabt, lokal. Meistens war es aber bewölkt heute. Dafür hey, gibt es den Morgen Sonnenschein. Ein paar Wochen hat es umstören, den Morgen aber wirklich nicht gross. Dem muss sicher nicht so wie heute. Und es geht dazu bis zu 16 Grad.
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0: Vier Übersicht, aufpassen in der Region Zürich auf der A1 Richtung Zürich zwischen Baden-West und Neuenhof hat es einen Unfall gegeben. Nachher geht weiter hinten, musst du nochmal anstehen zwischen Dietikon und Zürich anfoltern. Wir gehen auf den Westring, stehst Richtung Basel-Burdorf Süd. Im Mittelland auf der A1 Richtung Zürich auch wegen einem Unfall ab der Raststätte Grauholz. Bitte Gasvertretungsfahrzeug bilden. Und zum Schluss noch eine Meldung aus der Region Basel A3 Richtung Zürich betroffen, Stau zwischen Rheinfelden Ost und Eiken. Der Standstreifen ist blockiert. Grüße ins Auto.
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0: Es ist der Welt Hundetag und darum wollte ich wissen, warum liebst du die Hungerbraue?
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0: Wir reden im Energy Weekend mit einer Hundesitterin. Das sind die, die du abends siehst, mit ganz vielen Hüngen am Spazieren. Wie geht es überhaupt harmonisch und gibt es vielleicht manchmal dann gleich eben noch Probleme? Das fragen wir nachher. Geht nach unseren 5 am Stück.
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0: Gehen wir.

0: Taylor Swift mit ihrem aktuellen Hit I knew it, I knew you. I knew it, I knew you. Schön, bist du da. Das haben wir am Nachmittag auf Energy.
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0: Und es ist ein spezieller Samstag, Welthundetag. Ja, darum habe ich jetzt eine Hundesitterin in der Leitung. Das sind dir, oder? Wo immer etwa so mit 10 Hunden an den einzelnen Leinen rumlaufen. Nina von Ninas Pfoten. Ninas Pfötchenparadies. Also eben, ihr habt da irgendwie 10 Hunde gleichzeitig an der Leine.
2: Ja, also es ist lustig, ich habe eigentlich fast alle Hunde frei im Rodu. Einfach die Hunde, die nicht freigelassen werden, habe ich alleine. Dann gehen wir dann halt so in den Wald oder an die Aare oder irgendwo.
0: Und wie viele Hunde könnte das maximal sein?
2: Also momentan habe ich eine Bewilligung für 9 Hunde, also ich habe momentan 9 Hunde bei mir.
0: Also 9 Hunde, die gleichzeitig mit dir spazieren, nicht mal alle genau. An der Leine. Wie geht das überhaupt?
2: Also es braucht sicher viel Erfahrung, es braucht Geduld und viel Gespür.
0: Ist das so wie mit den Kindern in der Schule? Gibt es dann auch so ein Problemhunde, so sehr irgendwelche Dummte und immer musst du zu denen schauen?
2: Ja, es gibt sicher immer ein bisschen schwierige Hunde, aber eben, wenn man das Vertrauen zu denen hat, geht immer sehr gut.
0: Also wie sieht dein Tag aus? Eben, morgen kommen 9 Hunde zu dir. Was machst du mit denen den ganzen Tag?
2: Ja, genau. Ich also eben morgen daheim abholen und wenn ich alle Hunde habe, dann starte ich meine erste grosse Runde. Die geht so, soll ich sagen, 2,5 Stunden manchmal sogar. Und dann gehen wir Mittag machen. Am Nachmittag gehen wir nochmal raus und dann bringe ich alle Hunde wieder heim.
0: Und du machst das ganze alleine?
2: Genau, ich mache das alles ganz alleine.
0: Jeden Tag 100%?
2: Genau, vom Montag bis Freitag.
0: Crazy, hast du nie so ein bisschen das Bedürfnis, so mit Menschen zu reden? Oder sind der 9 Hunde schon völlig genug, bist am Abend tot und willst einfach nur noch ein bisschen entspannen?
2: Ja, so, ich vermisse jetzt zusammenarbeiten mit dem Menschen nicht mega. Aber ich habe gleich auch, den Menschenkontakt zu den Kunden natürlich.
0: Ja,
2: und auch unterwegs.
0: Sag mal, was ist der beste Hundename, den irgendein Hund mal hatte, den du gehütet hast in deiner ganzen Karriere?
2: Also der lustigste Name habe ich gefunden, Bam Bam oder Giuseppe und Ferdinand.

0: ausgabe Energy Weekend. Halb fünf. Geht weiter mit Hit Music Only. Self-Aware Temper City. Der Energy-Musikchef hat gesagt, aktuell haben 95% der Leute diesen Song gern. Also, wenn du Besuch hast heute Abend, dann weisst du was. Auflegen, Temper City, Self-Aware. Und natürlich hören wir nicht auf Energy. Gratz, als nächstes.
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0: Der Regenschirm würde ich mitnehmen heute Abend. Es kommt immer wieder mal ein bisschen tröpfeln. Dafür morgen trocken in der ganzen Schweiz und relativ sonnig. Die ganze Geschichte bei 15 Grad.
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0: Deine Übersicht, mehr Minuten nach der halben 5 Stau auf dem Nordring Richtung St. Gallen zwischen dem Limmataler Kreuz und Zürich Affoltern. Auf dem Westring Richtung Basel zwischen Nurdorf Nord und dem Limmataler Kreuz auf der A4 Richtung Schaffhausen nach Henggard. Achtung, da hat es eine ungesicherte Unfallstelle. Dann gehen wir noch ins Mittelland, A1 Richtung Zürich zwischen der Raststätte Grauholz und Kirchberg Stau. Auch nach einem Unfall bitte Gasvertretungsfahrzeuge bilden. Aus den Regionen Bern und Basel haben wir aktuell keine Meldungen. Gute Lauf!

0: Energy Weekend, Samstag, richtig an, Baby, der Tommy Spring, Sally und ich habe letzte Woche die Winterjacke vorgenommen. Ja, schau mal raus, eindeutig nicht mehr Sommer. Und ich finde es immer lustig, was man alles so findet in der Tasche von der Winterjacke. Mal fragen.
1: Ja, Schlüssel, Räble, Messmöcke, ganz wichtig Führzeug.
2: Okay. Ja, Geld habe ich gefunden. Ist immer eine schöne Geschichte, wenn man spontan Geld findet. Ja.
0: Geld hätte ich ja so gern gefunden.
3: Also ich finde nichts in meinen Säcken, weil ich die Winterjacken immer im Sommer wäsch.
0: Das ist natürlich das Gescheitste. Bei mir, es braucht das Nasstüchli. Weh, ja. Es braucht das Nasstüchli von vor einem halben Jahr. Und es war wirklich ganz peinlich. Ich habe die Jacke zum ersten Mal angelegt, letzte Woche. Bin nachher ins Büro gelaufen und so auf der Straße habe ich ein Fläschchen gespürt in meiner Jackentasche. Ich dachte, hä? Es ist ein Glasfläschchen. Was ist denn das? Hat es vorgenommen? Eine kleine Flasche Jägermeister gsi. Hey, hallo! Und ich habe keine Ahnung, wie die da reinkommen. Was habe ich im Winter für eine Party gehabt? Irgendjemand hat vielleicht Abschluss gefeiert, ich weiss es nicht, wie ist das Fläschchen da reinkommen? Keine Ahnung, kann mir das irgendjemand sagen? Hat das irgendjemand den Dritte vielleicht? Ich weiss es nicht, aber kannst du mir glauben, also normalerweise laufe ich jetzt nicht mit Alkoholfläschchen in meine Jackentasche rum, hey.

0: merci. Sagt ihr, das Wetter macht mich fertig. Hey, heute Samstagabend, 5 Uhr.
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0: Ich bin da irgendwie am Morgen gekommen und habe probiert, irgendeine gescheite Wettervorhersage zu machen, aber es wechselt ja nonstop. Plötzlich Sonnenschein, wunderschön. Nachher, 3 Sekunden später, kübelt es einfach wieder nur noch oben runter, komplett im Regnen. Also ich weiss auch nicht genau, was da los ist. Da oben vertraue im Wetter einfach nicht. Also nimm mal alles mit, was du irgendwie kannst heute Abend. Vielleicht einen fetten Pulli, ganz sicher einen Regenjagen. Sonnenbrille brauchen wir jetzt auch dann langsam, aber sicher nicht mehr. Der mit der Sonne, der wird nichts dafür. Aber morgen Sonnenschein in der ganzen Schweiz und 16 Grad.
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0: 1.5 Übersicht. Aufpassen, in der Region Zürich auf der A1 Richtung Zürich hat es einen Unfall gegeben zwischen Megenwil und Baden-West. Der linke Fahrstreifen ist gesperrt. Nachher geht es länger in der Region Zürich auf dem Nordring Richtung St. Gallen ab dem Limmataler Kreuz, vom Westring Richtung Basel ab Urdorf Nord, auf der A3 Richtung Zürich ab Brugg und auf der A4 Richtung Schaffhausen ab Henkart. Neue Meldung aus dem Mittelland, A1 Richtung Zürich. Achtung, Unfall ebenfalls zwischen der Raststätte Grauholz und Kirchberg. Bitte Gasvertretungsfahrzeug bilden. Keine Meldung aus der Region Basel. Das ist etwas ganz Spezielles.
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0: Zusammen sind wir unterwegs, Samstagabend, Energy Weekend mit mir, Tommy Spring, Sally und mit einer der besten DJ-Melodien. Achtung! Das ist eine, die hast du einfach im Kopf. Passt zum Samstagabend. Axwell and Ingrosso, DJ Duo More Than You Know, gibt's bei den nächsten 5 im Stück. Und zum Start gibt's seht ihr hier.
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0: Ist es so?
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0: Energy, schönen Samstagabend wünsche ich dir. Vierter Pfiffi.
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0: Vielleicht hast du es gehört vorhin. Ich habe mich ein bisschen aufgeregt über das Wetter heute, weil ich einfach keine Wetterprognose machen konnte. Gehört ja zu meinem Job als Radiomoderator. Und heute war es einfach extrem schwierig. Manchmal hat es mal ein bisschen Sonne gehabt, manchmal hat es ein bisschen geregnet. Überall ist es ein bisschen anders gewesen. Darum habe ich mich vorher ein bisschen aufgeregt. Und hat sich der Janik gemeldet, hat mir ein WhatsApp geschrieben, hat geschrieben, jetzt nerv dich doch nicht immer so. Nerv dich doch nicht ab dem Wetter. Gut, Janik, ich ist bei mir der Leitung. Also, was ist genau nicht gut gewesen?
2: Alles. Ich rege mich schon in der Bude auf, dass alle gegen den ganzen Sommer gejammert haben. Es ist heiß, es regnet sein, das wird schon nicht gut.
0: Aber ich habe mich nur aufgeregt, weil ich nicht weiss, was ich so für Wetterprognosen mache. Aber komm, machst du besser, Janik, wir hören jetzt dir zu. Das Wetter von dir, Janik, ohne dass sich irgendjemand aufregt dabei.
2: Sonnenschein zwischendrin, ein bisschen Regen mit dem Sonnenschein, einfach die dementsprechenden Kleider mitnehmen, das ist auch nicht
0: das ist die beste, das ist wirklich die beste Wetterprognose ever gewesen, Janik. Kein Plan, was ich so machen. Bist du eigentlich allgemein jemand, der nicht gerne über das Wetter redet?
2: Ich nehme es einfach, wie es kommt.

0: Samstagabend, Energy halb 6.
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0: Heute war es etwas komisch. Immer wieder mal sonnige Abschnitte, ein bisschen Auflockerungen, dann wieder Vollgasregen. Morgen ist es etwas einfacher, das Ganze. Einfach Sonnenschein, ein paar ganz harmlose Wolken um 15 Grad.
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0: Achtung, Person auf der Fahrbahn A22. Liestu zwischen Liestu Altmarkt und Liestu Nord in beide Richtungen gefahren wegen Personen auf der Fahrbahn. Sonst die Übersicht um 5:30. Wir gehen in die Region Zürich. Stehst auf der A1 Richtung Zürich zwischen Megenwil und Baden-West. Auf dem Nordring Richtung St. Gallen am Limmataler Kreuz. Auf dem Westring Richtung Basel ab Burdorf Nord. Auf der A3 Richtung Zürich ab Brugg und auf der A4 Richtung Schaffhausen ab Henkart. Neue Meldung aus dem Mittelland. A1 betroffen fährt Richtung Zürich, Stau zwischen der Raststätte Grauholz und Kirchberg. Das, weil es einen Unfall gegeben hat am Nachmittag.

0: Moment, wenn du aufwachst und denkst, shit. Don't hang your head down, head down. Samstagabend Energy Weekend mit mir, Tommy Spring. Hallo, und genau den Moment hatte ich letzte Woche. Ich bin aufgewacht und dann hatte ich das Kratzen im Hals. Ein kleines Drücken im Kopf. Deswegen merkst du, nein, nicht jetzt. Ich will nicht krank werden. Ich habe nachher die Notbremse gezogen, etwa 5 Liter Tee getrunken, übertreibe nicht mal. Wirklich den ganzen Tag Tee getrunken, Bouillon gemacht, ich bin dann noch am Baden am Abend. Es werden viele krank, es sind schon viele krank, ist tatsächlich so momentan, sagen, in dieser Phase vom Jahr, wo man sie sieht, oder Tobias Burkhardt, Energy Hausarzt.
1: Wir sehen in der Schweiz tatsächlich eine saisonale Häufung von Infektionen von den Atemwegen während dem Herbst und dem Winter. Und zu diesen Infektionen zählen der Pfnüssel, die Mandelentzündungen, die Stimmbandentzündung mit Heiserkeit, Bronchitis oder die Lungenentzündung.
0: Hör auf, also wie kann man sich schützen? Also was kann ich jetzt machen, wenn ich eben aufwache und merke, ich könnte krank werden?
1: Also die beste Art, nicht krank zu werden, ist, wenn man gesund lebt. Und das bedeutet, dass man sich an die bestens bekannten Empfehlungen hält, nämlich ausgewogene Ernährung, genügend Bewegung, nicht rauchen und wenn Alkohol, dann nur in moderatem Mass.
0: Ah gut, also solange ich jetzt heute noch ins Feierabend Bier kann und nachher nicht krank werde, ist alles gut.
2: Prost! 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

0: Sonnentanz-Klangkarussell. Der einzige Energy-Hit, der keinen Gesang drin hat, dafür umso bessere Melodien. Crazy. Aber gut, der Sonnentanz, der hat uns heute nichts gebracht. Hey, 6
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0: Dafür morgen ein paar Wochen hat es umstören, aber nicht gross. Meistens scheint die Sonne und dazu gibt es 15 Grad.
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0: Nur eine Meldung aus der Region Zürich. Wir starten auf der A1 Richtung Zürich. Stau zwischen Megenwil und Neuenhof. Das wegen einem Unfall. Nachher geht es länger auf dem Nordring Richtung St. Gallen ab dem Limmataler Kreuz. Auf dem Westring Richtung Basel ab Burdorf Nord. Und auf der A3 Richtung Zürich ab Brugg. Grüssli ins Auto.
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0: Der beste Song für deinen Samstagabend gibt's. Bastian Becker hören wir in den nächsten 5 Stück. Time to Shine. Ein Song, der richtig abgeht. Und auch der Bastian Becker finden wir natürlich super in der Energy Community, oder?
2: Bastian Becker, ein Schnigel. Also wenn ich jetzt schon eine Tochter hätte, die in seinem Alter wäre, was natürlich unmöglich ist, aber wenn, dann wäre das der perfekte Schwiegersohn.
0: Okay, dann starten wir mal ganz langsam in die 5 Stück, oder? Bevor es nachher zur Sache geht, so wie sich das gehört. Sie haben noch Spyro Great Expectation über der Tommy Springs. Sally.
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0: Sebastian Becker, Musik aus der Schweiz, Time to Shine, 4:06.
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0: Es geht um unsere Hunde, es ist der Welthundetag heute.
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0: Ich habe selber keinen Hund, aber eine gute Kollegin hat den Hund gesucht. Da hat einen Cookie genannt. Das finde ich noch schön. Aber am Schluss nennst du ja nachher den Hund eigentlich nie beim richtigen Namen. Da gibst du dann so Spitznamen, so Abkürzungen. Wie sieht es da aus?
2: Also unser Hund heisst Sammy. Und wir nennen ihn einfach gern manchmal Samuel als Spass. Vor allem meine Oma. Oder wir sagen ihm oftmals Bub, weil er ist unser kleiner Bub.
0: Ja, meine Kollegin sagt mir immer Kuh. Kuh statt Cookie.
3: Rico. Wir nennen ihn sehr verschieden, also Rico, Stischek, weil wir sind halt Polen und wir sagen dir so polnische Spitznamen. Dischek, Ricardo, Dischek, Dino, alles.
0: Also er muss 2 Sprachen können und auch noch 1000 Namen verstehen, okay.
4: Mein Hund heisst Nala, ich nenne sie manchmal auch Nali oder Baby oder so. Einfach, weil es so herzig ist.
0: Oh, Nala ist schon noch schön. Ich habe noch mittlerweile ein WhatsApp bekommen von Thomas.
5: Ja, hallo Energy. Ja, ich kenne jemanden, der hat seinen Hund Hey Du genannt.
0: Was?
5: Und wenn er uns nachgerufen hat, dann kannst du dir gar nicht vorstellen, wie viele Leute sich da umgedreht haben, wie sich angesprochen gefühlt. Also, schönen Abend, ciao.
0: Was, der Hund Hey Du genannt? Sorry, aber ganz ehrlich, ein paar Leute hat so einfach das Hirn geschützt.
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2: Ich würde den Regenschirm mitnehmen, wenn du irgendwo hergehst. Es könnte halt gleich noch ein bisschen oben abtröpfeln, dort und da heute Abend. Morgen nachher überall trocken, die Sonne scheint. Und dazu haben wir zu Basel 15 Grad. Zürich und Bern messen den Morgen bis zu...
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2: 2 Minuten nach der 6:30 aufpassen in der Region Zürich auf der A1 Richtung Zürich. Es hat einen Unfall gegeben zwischen Megenwil und Neuenhof. Der eine Fahrstreifen ist blockiert. Auch sonst nur Meldungen aus der Region Zürich. Stehst du noch auf dem Nordring Richtung St. Gallen ab dem Limmataler Kreuz, auf dem Westring Richtung Basel ab Urdorf Nord und auf der A3 Richtung Zürich ab Bruck. Grüssli, Zalto zu dir.

0: Ed Sheeran, Justin Bieber, I don't care. Endlich ist es das Jugendwort 2026. Darauf haben wir alle gewartet. Energy Weekend, 4 vor 7 Uhr, schönen Samstagabend. Es ist ja wirklich jedes Jahr ein riesen Ding, das Jugendwort von lang entscheidet. Also Top 3 waren schon bekannt. Crashout, Ragebait und Peak. Sie waren noch im Rennen. Heute wissen wir, wer gewonnen hat. Aber wir fangen von hinten an.
1: Platz 3.
0: Mit dem Platz 3. Und auf dem Platz 3 ist Crashout. Also wenn du einfach komplett ausrastest, dann gehst du Crashout. Gehe ich aber, wenn ich irgendwie 5 Minuten muss Verkehrsmeldungen erzählen im Radio, dann gehe ich innerlich einfach Crashout. Also weiter.
1: Platz 2.
0: Platz 2 ist Peak, wenn etwas ein absoluter Höhepunkt ist, wenn etwas ein Highlight ist. Also die Weekend-Show zum Beispiel auf Energy, die ist absolut Peak. Und wenn du jetzt gescheit bist, weisst du schon, welches Wort Platz 1 ist geworden. Aber trotzdem, Handrommel für Platz 1.
1: Platz 1.
0: Ragebait, das bedeutet etwa so viel wie Wutköder. Also man tut extra provozieren, um möglichst viele Reaktionen zu bekommen, sich möglichst viele Leute hässig machen. Ich muss jetzt sehr anschaulich zeigen. Du jetzt hier mal da auf Energy im Energy Weekend ein bisschen Rage baiten. Last Christmas im Oktober abla. Im Radio. Komm, noch ein bisschen länger. Ich habe noch keine WhatsApps bekommen. Ich will Reaktionen. Ja, das ist Ragebait, Freunde.

0: Shame Surfer, Emily, Samstagabend. Richtig 7, Haze Energy Weekend, schon fast wieder vorbei. Aber ich habe noch Ragebaitet. Ragebait ist das Jugendwort 2026 geworden, heute rausgekommen. Und Ragebait heisst einfach provozieren. Provozieren, damit man Reaktionen bekommt. Das habe ich zum Abschluss noch gemacht. Ich habe ein bisschen Ragebaitet. Ich habe vorher Last Christmas gespielt. Und die Reaktionen sind gekommen. Es hat funktioniert. Lass mal.
1: Sali, Radio Energy Team.
0: Hoi.
1: Wir haben einen kurzen Kommentar auf Last Christmas, den wir vorhin abgelassen haben.
0: Das war der Vendino. Ja. Merci für die Reaktionen. Schon auch noch Tag des Hundes, internationaler Hundetag. Und wir haben Hundenamen gesucht. Jetzt noch eine Sprachnachricht reinkommen von Philipp.
2: Hallo zusammen, da ist Philipp.
0: Salü.
2: Lustige Hundenamen. Wir sind jetzt gerade 14 Tage in Holland in der Ferien gewesen.
0: Oh, schön.
2: Wir haben selber einen Hund, wir waren im Laufen gewesen. Kommt uns ein deutsches Ehepaar entgegen mit einem Rauhortakku. Und er rief seinem Hund den Namen. Und wir mussten sagen, das kann es nicht sein. Der Hund heisst Flachmann.
0: Mm.
2: Also mehr schön müssen lachen.
0: Ja, das ist ja gemein.
2: Tschüss zusammen.
0: Ciao, schönen Abend. Und noch, die Mo hat etwas geschickt. Sie nennt nämlich ihren Hund ganz lustig, finde ich.
3: Also, unser Hund heisst Sunny. Sie hat ganz, ganz viele verschiedene Namen. Meistens sage ich zu ihr Sonita, Bonita, Chiquita, Banana.

0: Samstagabend, gemütlicher Samstagabend. Du bist am Chillen mit mir hier, mein Springseli, freut mich. 10. Oktober, Leonie, Way Too Late, das ist ein ganz neuer Song für euch. 7.
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0: Morgen ist es ein bisschen schöner, es hat zwar ein paar Wolken, stören aber nicht gross, meistens sonnig und dazu gibt es 14 Grad.
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0: Wir fangen in der Region Zürich. Achtung, 2 Unfälle auf der A1 Richtung Zürich zwischen Megenwil und Neuenhof. Der eine Fahrstreifen ist blockiert, verlierst etwa eine halbe Stunde. Und auf der A15 Oberland-Autobahn Richtung Uster zwischen Brütiseller Kreuz und Wangen. Auch da verlierst du etwa eine halbe Stunde. Nachher stehst du auf dem Nordring Richtung St. Gallen, aber Limmataler Kreuz auf dem Westring ab Richtung Basel ab Burdorf Nord und auf der A3 Richtung Zürich ab Bruck im Mittelland. Geht es länger auf der A1 Richtung Zürich zwischen Kirchberg und Herking und dagegen Richtung zwischen Herking und Önsingen. Und in der Region Basel auf der A2 Richtung Basel zwischen der Verzweigung Hagenow und Basel Breite. Grüßli zu dir ins Auto, schönen Abend.